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0: Mit Schweizer Musik wollen wir in diesen Tag starten. Joya, Marlene, haben ihr gerade gehört. Guten Morgen am 6.
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0: Oh, ist das das Schönes zu machen? Oh, ist das verrückt? Hopp, Schweiz, kann man da nur sagen. Nach einem zittrigen Penalty-Schiessen sind wir eine Runde weiter an dieser Weltmeisterschaft. Hei, hei, hei. Und das Wetter wird auch gut heute. Den ganzen Tag Sonne, 31 bis 34 Grad.
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0: Nach 72 fucking Jahren. Können wir eigentlich alle noch? Nach 72 Jahren sind wir das erste Mal wieder in einem Viertelfinal von einer Weltmeisterschaft. Dementsprechend ist gejubelt worden gestern in den Public Viewings. So hat das tönt. Ei, ei, ei. Und jetzt habe ich wirklich das Gefühl, es ist doch noch niemand wach. Hört das irgendjemand gerade? Oder rede ich jetzt eigentlich ins Leere raus? Könnt ihr euch bitte schnell melden? Auf 079 909 1333. Ich muss schnell wissen, ob ich wirklich die einzige Idiotin bin, die um diese Zeit jetzt schon wach ist. Oder ob irgendjemand mit mir das Leiden teilt und entweder hure wenig geschlafen hat oder das Spiel nicht hat schauen können. Bitte meldet euch. Ich habe nur 3 Stunden geschlafen, schreibt gerade jemand. Oh mein Gott, das tut ganz schlimm. Das tut ganz schlimm. Aber ich bin wirklich froh, bin ich einfach nicht die Einzige, die schon wach ist. 079 909 1333. Wir frühen Vögel, wir müssen heute ganz fest zusammenhalten und wir dürfen dann natürlich auch ein bisschen weiter feiern. Mira Weingart ist mein Name. Startet gut.

0: Guten Morgen an dem wunderschönen Mittwoch. Noch nie hat Aufstehen so keinen viel Spass gemacht. Top Schweiz. Wir sind weiter an der WM. Wir gehen ins Viertelfinale und das Leben ist schön. Viertel ab 6 hier auf SRF Virus. Habt ihr euch mal gefragt, wer eigentlich die Kleinen findet? Die, die niemand kennt, aber richtig gut sind. Wer hat ein Gespür für Talent? Wenn ihr jetzt an einem Musikfestival sind und irgendwie am Nachmittag um 3 plötzlich an einem Konzert steht von jemandem, wo man natürlich überhaupt nicht kennt, irgendein Newcomer, und dann denkt so, wow, ist eigentlich noch recht gut. Jemand muss ja ein Ohr und ein Auge haben für die. Am Open Air St. Gallen zum Beispiel ist das Fabian Wolfschläger.
1: Man kann sich bewerben, aber ich gehe natürlich auch selber Konzerte schauen. Ich schaue SRF Bounce, ich gehe als MV Music. Leute, die sich halt selber auch vermarkten auf Instagram unterdessen. Das hat sich extrem geändert im letzten Jahrzehnt. Ja, so ein bisschen werde ich auf die Bands aufmerksam. Ich komme auch Empfehlungen von Berufskolleginnen über. So.
0: Und natürlich muss man es dann ein bisschen gescheit planen, oder? Die Bühne für Newcomers, die ist extra ganz nah bei der Hauptbühne. Also wenn die Leute weggehen von einem grösseren Konzert, dann müssen sie wie automatisch daran vorbeilaufen.
1: Das heisst, die Bühne ist immer voll, weil die Leute wandern hin und her und es hilft auch noch, dass sie ein Dach hat. Das heisst, wenn es regnet oder wenn die Sonne scheint, die Leute wollen immer unter das Dach. Und da haben wir immer eigentlich ein volles Zelt und wir haben auch sehr bewusst, und das hat mit Wertschätzung zu tun, dürfen sie die Garderobe mit der Hauptbühne teilen. Also sie können auch dort Connections machen mit anderen Bands, mit Managementslabels etc., wo sie können reden. Und alles auch mit dem Hintergedanken, dass wir uns auch als Förderplattform sehen, in der Hoffnung, dass sie auch dort andere Aufträge generieren können.
0: Und es ist schon wichtig, so etwas, weil alle haben mal ein bisschen angefangen, man vergisst das manchmal. Auch die jetzt Superstars sind, die haben vorher mal irgendwie vor 10 Leuten gespielt. Der Benson Boone zum Beispiel, so lange ist jetzt der noch nicht gross. Jetzt aber schon. Weil irgendjemand mal ein gutes Auge für ihn hatte. Sorry, I'm here for someone else, hören wir heute Morgen.

0: Rosalia zusammen mit dem The Weeknd, La Fama, begleitet euch in den wunderbaren Morgen. Der Michael Wieland ist bereit. 6:30.
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2: Die Schweizer Fußballnationalmannschaft steht an der Weltmeisterschaft im Viertelfinal, etwas, das sie zuletzt 1954 schaffte. Die Schweiz gewann gegen Kolumbien im Penaltyschießen. Gegner im Viertelfinal ist Argentinien. Die Argentinier bezwangen Ägypten mit 3:2. Die französische Rechtspopulistin Marine Le Pen will bei den Präsidentschaftswahlen im nächsten Jahr antreten.

0: Verbrechen. Das sagte sie nach dem Urteil des Berufungsgerichts. Dieses hat Le Pen wegen Veruntreuung von EU-Geldern verurteilt, das Politikverbot gegen sie aber abgemildert. Und das US-Militär hat in der Nacht Luftangriffe gegen den Iran geflogen. Diese sind laut dem zuständigen US-Regionalkommando inzwischen beendet. Die Angriffe seien eine Reaktion gewesen auf den Beschuss von 3 zivilen Handelsschiffen in der Straße von Hormuz innerhalb eines Tages.
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2: Ein schöner Tag für alle, die in der Schweiz leben, dank dem Viertelfinaleinzug an der Weltmeisterschaft. Auch wettertechnisch kann man festhalten, einfach, dass wir das auch noch gesagt haben, dass es ein schöner Tag ist. Fast keine Wolken, sehr viel Sonne, Temperaturen werden nochmal heiss, 30 bis 33 Grad. Mira Weingart, bin ich wahrscheinlich die Einzige, die frisch ist heute Morgen und gepennt hat. Gerne durch, ob ihr schon wach sind und am Start 079 909 13 33.

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0: Das sind arme Seichen zu Deutschland. Die haben es wirklich nicht so gut wie wir, die an der WM ins Viertelfinale eingezogen sind, dort schon recht früh rausgefallen, obwohl sie auch als Favoriten gehandelt worden sind. Und jetzt noch der Cosmo, der deutsche Sänger, on top.
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0: Hat wirklich gar keine gute Zeit. Uns bei SRF-Virus ist ein Post aufgefallen in den letzten Tagen, als er auf Instagram verkündet hat, ich gehe nicht auf Tour, weil ich einfach zu wenig Tickets verkauft. Und das ist irgendwie schon noch ungewohnt, weil es unglaublich ehrlich ist, oder? Einfach zu sagen, hey, es hat nicht gelangt. Es haben zu wenig Leute Geld ausgegeben, um mich live zu sehen. Und wir haben mit ihm über das schwätzen, wie es ihm jetzt gerade geht damit.
2: Das ist natürlich eine persönliche Enttäuschung gewesen im ersten Moment. Weil ich mir natürlich schon gewünscht hätte, diese Tour auszuverkaufen und dass das gut läuft. Aber das ist natürlich jetzt auch für mich okay und ich habe das so akzeptiert. Das ist halt manchmal einfach so.
0: Und irgendwie finde ich, es braucht auch recht Mut. Oder man könnte einfach sagen, aus persönlichen Gründen oder irgendeine Ausrede halt. Aber wirklich zu sagen, ich mache es nicht, weil es nicht, es langt nicht, braucht ja auch ein bisschen Mut.
2: Also im Grunde genommen kein Mut. Ich bin es ja den Leuten schuldig zu sagen, dass die Tour abgesagt ist und dass das jetzt nicht klappt. Also es hat jetzt für mich, das hat für mich jetzt keinen Mut gebraucht und für mich war das auch irgendwie immer klar, dass ich dann einfach die Wahrheit sage, warum das ausfällt und dass das halt für die Leute verständlich ist, anstatt irgendwie jetzt irgendeinen anderen Grund zu nennen.
0: Irgendwie dann doch sehr ein rationaler Typ in dieser Zeit, die wahrscheinlich für ihn irgendwie nicht so spassig ist. Da ziehen wir den Hut, den Cosmo. Hoffentlich läuft es bei der nächsten Tour dann ein bisschen besser. Wir hören noch auf SRF-Virus heute Morgen mit Parallelen.
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0: Zum Glück haben wir High Hopes gehabt. Zum Glück haben wir daran geglaubt, dass alles möglich ist für die Schweizer Nazi an dieser Weltmeisterschaft. Es hat sich bewiesen in dieser Nacht, wo wir Kolumbien rausgerührt haben und jetzt weitergehen in Viertelfinal. Wunderschön. 7 Uhr am Morgen. Hallo zusammen.
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0: Und da hat es wahrscheinlich das eine oder andere müde Auge dabei jetzt gerade und müde Ohr, wo das gehört. Es ist noch ein bisschen früh, vor allem, wo bis zum Schluss geschaut haben. Und das Wetter begrüßt uns aber genauso, wie sich's gehört, mit Sonnenstrahlen. Es ist den ganzen Tag schön 31 bis 33 Grad.
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0: Wir haben schon alle verstanden, dass das in Geschichtsbücher gehört. 72 Jahre haben wir auf diesen Moment müssen warten.
2: Einfach geil! Schweizer gewonnen! Wir sind im Viertelfinale!
0: Hey! Jawohl! Sind wir, dank einem Penalty-Schiessen gestern Abend gegen Kolumbien, wo man muss sagen, die meisten heute... ja, wahrscheinlich recht am Arsch. Ich habe mich gefragt, ob überhaupt jemand wach ist. Und dann hat sich tatsächlich schon früh am Morgen der Virushörer, der Ricardo, gemeldet.
3: Guten Morgen, alle bei SRF Virus, die schon wach sind. Hey, ich habe gestern etwa 3 Herzinfarkte bekommen, aber nachher beim letzten Penalty endlich im Viertelfinal. Ich freue mich richtig für die Schweiz und habe nur 3 Stunden geschlafen. Es hat sich aber gelohnt, jetzt ab in Frühschicht, und ich wünsche allen viel Kraft und schönen Tag.
0: Das tut gar nicht gut, oder? Ist jemand von euch wieder in Garten auch ein bisschen am Leiden gerade? Dann meldet euch auf 079 909 13 33. Mich nimmt es Wunder, wer da schon wach und auf ist. Mira Weingart, mein Name. Guten Start damit doch.

Schönen guten Morgen an dem Mittwoch. Ich hoffe, ihr verwacht mit genug Schlaf nach dem WM-Spiel gestern. Viertel ab 7 auf SRF Virus. Wir sind schon frisch da. Freut uns auf den Tag. Auch dank ihr. Sie heisst Vivi Lou. Und wahrscheinlich habt ihr noch nie von ihr gehört. Das ist aber auch absolut okay. Das ist der ganze Witz an der Sache. Wir lernen die Zentralschweizer Sängerin nämlich kennen heute. Das ist so richtige, angenehme, gute Launenmusik, die einem einfach so ein bisschen begleitet. Und das will sie auch. Sie sagt, sie will Menschen irgendwie begleiten mit ihrem Sound, durch egal welche Phase vom Leben sie gerade gehen, gut oder schlecht. Macht schon Musik, seit sie ganz klein ist, spielt selber auch Gitarre und Keyboard, also ein richtiges Multitalent. Und die Vivi Lou, die kommt vorbei. Heute ist Female Music Special. Das ist immer am Mittwochnachmittag von 3 bis 5. Sind wir aber gespannt. Zentralschweizer Power bei uns im Studio später. Da ist sie, Without a Reason, die Vivi Lou.

0: Guten Morgen euch allen an dem Mittwoch, 7:30. Der Michael Wieland hat das Update. 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
1: 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Die Schweizer Fußballnationalmannschaft steht an der Weltmeisterschaft im Viertelfinal, etwas, das sie zuletzt 1954 schaffte. Die Schweiz gewann gegen Kolumbien im Penaltyschießen. Gegner im Viertelfinal ist Argentinien. Die Argentinier bezwangen Ägypten mit 3:2. Die französische Rechtspopulistin Marine Le Pen will bei den Präsidentschaftswahlen im nächsten Jahr antreten. Das sagte sie nach dem Urteil des Berufungsgerichts. Dieses hat Le Pen wegen Veruntreuung von EU-Geldern verurteilt, das Politikverbot gegen sie aber abgemildert. Und das US-Militär hat in der Nacht Luftangriffe gegen den Iran geflogen. Die Angriffe seien eine Reaktion gewesen auf den Beschuss von 3 zivilen Handelsschiffen in der Straße von Hormus innerhalb eines Tages. Der Iran hat nach den Luftschlägen der USA seinerseits US-Militärstützpunkte in Kuwait und Bahrain angegriffen.

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1: Ein schöner Tag, aus so vielen Gründen. Heieiei, ist das toll. Nach so vielen Jahren sind wir richtig back. Die Schweizer Nazi hat es geschafft, hat Kolumbien geschlagen und geht jetzt in Viertelfinal. Das ist die erste gute News. Die zweite gute News ist, dass ihr hoffentlich dank der Sonne nicht so einen schlimmen Start im Tag haben wegen Schlafmangel. Es ist richtig freundlich, den ganzen Tag blauer Himmel und 31 bis 33 Grad. Mira Weingart am Mikrofon, ich hoffe, das ist die dritte gute News. Sonst tut es mir leid.

0: Ihr seid eh schon alles Gewinner und Gewinnerinnen. Heute an dem Mittwochmorgen 20 vor 8 Uhr, dank der Schweiz, die ins Viertelfinale gezogen ist an den Weltmeisterschaften. Jetzt könnt ihr aber sagen, ich möchte gerne doppelte Gewinner sein heute Morgen.
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0: Das funktioniert da auf SRF Virus, wenn man jetzt mitspielt in unserem Musikquiz. Es ist super einfach. Ich lasse euch ein Lied ab. Ein richtig geiler Hit. Ihr sagt mir, wie heisst der Song oder von wem ist er? Eine von diesen Infos muss einfach möglichst schnell auf unser Studio-Handy 079 909 13 33. Jetzt können wir kontrollieren, wer da schon wache Hirnzellen hat heute am Morgen. Was ist das

irgendeine Ahnung, was das herzige Chörli da singt, dann meldet euch auf 079 909 33 und räumt den Gucci ab. So läuft es bei uns jeden Morgen um diese Zeit.

0: Büch so? Ja! Ja! Halt's nachher!
1: Ja! Die Schweiz steht im Viertelfinale!
0: Der Sascha Rufer hat sich nicht mehr können heben. Gestern Nacht ist ja auch klar. Was für eine tolle Zeit wir hier erleben dürfen an diesen Weltmeisterschaften. Viertel vor acht am Morgen ist es jetzt.
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0: Und die grosse Frage, wer ist um diese Zeit jetzt schon wach und genug fit, um ein Lied zu erkennen?
3: Sie hat den Monster-Body mit dem Monster-Blick und ihr Monster-Body.
0: Das haben wir gesucht, natürlich Calcia Candela.
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0: Monster
3: und ihr Monster-Boom.
0: Und der Joel? Der ist wirklich ein Held. Der hat das Spiel geschaut, fast nicht gepennt und trotzdem heute als Erster die richtige Antwort geschickt. Schönen guten Morgen, Joel.
4: Guten Morgen.
0: Gratuliere, doppelt in dem Fall.
4: Ja, merci vielmals, danke.
0: Kannst du nachher rechnen, wie viel du gepfuset hast die Nacht?
4: Ich würde sagen 4 bis 3,5 Stunden.
0: Ja, und wieso so wenig? Was hast du nach dem Spiel noch gemacht?
4: Ja, du gefestet und gehupet und gefeiert, gell?
0: Wo bist du?
4: Zu Rienich im Dorf. Dort war die Action los.
0: Haben die irgendwie so ein Public View gehabt? Was war dort so der Vibe gewesen? Wie viele Leute sind rum gewesen? Was hat man da, wie hat man da gefestet?
4: Also eigentlich das Dorf war voll gewesen. Also es ist alles stillgestanden.
0: So krass. Schon sehr faszinierend, was das mit einem macht.
4: Mega. Ja.
0: Aber schön. Ja, hey, und was musst du jetzt arbeiten?
4: ja. Schön wär's.
0: kannst du so ein bisschen Halbmarsch machen?
4: Ja, ja.
0: Okay, gut, voll easy. Wir sagen es deinem Chef nicht.
4: Er lässt gerade zu.
0: So super. Ja, sorry, Chef, dem Fall. Hey, danke, hast du mitgemacht. Ich wünsche dir jetzt ein schönes Tag, trotz Schlafmangel.
4: Danke vielmals, merci.
0: Mach's gut, ciao, ciao.
4: Merci, ciao.
0: Der da ist eh auch gut für alle Chefin, Chefinnen und die arbeiten müssen. Der Song, der gibt Action in die Bude, den kann man aufdrehen.

0: Musik direkt vom Zürichsee, Zürcher Tore, Usually Modest, Soul Searching gehört bei uns. 8 ist es gewesen.
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0: Ein wunderbarer Start in der Hälfte der Woche. Das Wetter spielt mit, 31 bis 34 Grad. Es bleibt also warm, den ganzen Tag auch sonnig. Spätestens so gegen Abend ein bisschen mehr von diesen Schleierwölkchen.
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0: Habt ihr gewusst, dass man Schlaf offiziell nachholen kann? Also ich meine, es ist bewiesen, dass Siestas etwas bringt. Weil ich weiss schon, was die meisten von euch gestern Abend so ein bisschen gemacht haben. Ja, schön gewesen. Aber jetzt sind wir komplett am Arsch, oder? Keine Sorge für all die, die jetzt in den Brüchen sind und das Gefühl haben, die ganze Woche ist jetzt futsch wegen dem Schlafrhythmus, der abkackt. Nein, das lässt sich alles noch retten. Die magische Zeit ist zwischen 1 und 3 am Nachmittag. Dann kann man am effektivsten Schlaf nachholen. Es gibt jetzt wie zwei Optionen. Entweder so einen 20-Minuten-Powernap, das hilft, dann darf er aber wirklich auch nicht länger sein. Oder, wenn ihr wirklich fast nicht geschlafen habt, dann könnt ihr einen Schlafzyklus machen, das sind 90 Minuten. Und wenn ihr dann aufwacht, ist es ganz normal, dass ihr ein bisschen verdrückt seid. Es braucht einen Moment, um wieder richtig zurückzukommen, aber es ist wirkungsvoll. Wichtig auch, heute Abend, ja, könnt gut 1,5 Stunden früher ins Bett als sonst, aber nicht viel mehr. Also man sollte jetzt nicht 12 Stunden schlafen die Nacht, weil das macht es dann auch wieder durcheinander. Also so ein bisschen, aber nicht zu viel früher. Das ist der Tipp vom Tag, dass wir alle das noch durch die Woche durchschaffen. Bei Mira Weingart, startet gut.

0: irgendwo muss man halt anfangen. Vielleicht vor 10 Leuten. Niemand kennt einen. Niemand singt mit bei den Texten. Es ist ganz sicher nicht so einfach, wenn man als Newcomer irgendwie mit seiner Musik durchbrechen will. Dass die aber auch ein bisschen Aufmerksamkeit bekommen, gibt es zum Beispiel uns, SRF Virus. Da hören ihr ja immer wieder Sound von komplett unbekannten Leuten. Und natürlich an Festivals gibt es ja das auch so früh am Nachmittag oder auf einer etwas kleineren Nebenbühne. Zum Beispiel auch im Open Air St. Gallen, wo gerade war. Dort gibt es Fabienne Wolfschläger, die kümmert sich eben darum, so junge Talente zu finden.
1: Das Schönste an meinem Job ist, wenn ich dann wirklich sehe, wenn Bands kommen, gerade Newcomer-Bands, die diese Plattform haben können. Und wenn natürlich auch ganze Entourage mitnehmen, auch Fotografen und auch Filmer, wo du einfach merkst, die nutzen den Auftritt für kommende Auftritte. Und ich glaube, das Schlimmste ist natürlich, dass es halt einfach nur die 20 Slots hat bei den Newcomer und ganz viele Namen musst du absagen.
0: Das heisst natürlich, sie muss auch immer wieder mit Enttäuschungen um sich schlagen. Es bewerben sich dann unendlich viele motivierte junge Talente. Und ja, amix muss man dann sagen, sorry, es langt nicht.
1: Hey, ja, ich glaube, ich versuche einfach eine faire Mischung zu machen aus Genre, aus Gender, aus Popularität auch und auch aus dem, was gern sich das Publikum wünscht. Wir machen ja Umfragen und kann dann eigentlich einigermaßen gut mit dem leben und es gibt ja auch immer wieder nächstes Jahr.
0: Und zum Glück nach dem nächsten Jahr wieder 20 Slots und wieder die herzige kleine Intro-Stage, jetzt zum Beispiel am Open Air St. Gallen, wo eben dann die drauf Platz haben, die vielleicht noch nicht gerade Taylor Swift und Nina Chuba und Sean Paul und Sarah Larsson heissen. Alle fangen gleich an.
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0: Joji und der Kid Laroi zusammen, neuer Sound, Bluffin heisst das Lied. Es ist 8:30 Uhr, der Michael Wieland, der hat ein Update für uns.
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2: Die Schweizer Fußballnationalmannschaft steht an der Weltmeisterschaft im Viertelfinal, etwas, das sie zuletzt 1954 schaffte. Die Schweiz gewann gegen Kolumbien im Penaltyschießen. Gegner im Viertelfinale ist Argentinien. Die Argentinier bezwangen Ägypten mit 3:2. Kritikerinnen und Kritiker des neuen Abrechnungsmodells für die Physio-Branche haben einen neuen Verband gegründet. Pro Physio wolle als eigene Stimme die Interessen der Physiotherapie gegenüber Politik und Behörden vertreten. Der Verband befürchtet durch das neue Tarifmodell unter anderem finanzielle Einbußen. Und die französische Rechtspopulistin Marine Le Pen will bei den Präsidentschaftswahlen im nächsten Jahr antreten. Das sagte sie nach dem Urteil des Berufungsgerichts. Dieses hat Le Pen wegen Veruntreuung von EU-Geldern verurteilt, das Politikverbot gegen sie aber abgemildert.
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0: Jetzt schon angenehm warm, später dann geht es in die Richtung heiss, 31 bis 34 Grad und es scheint durchgehend die Sonne heute. Mira Weingart ist mein Name, ich hoffe es geht mit euch einen übernächtigten Äugli heute Morgen, nachdem die Schweiz an der WM-Runde weitergekommen ist. Gute Laune aber!

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0: so etwas Kratziges, Dreckiges in der Stimme hat. Das ist einfach geil. Und Sienna Spyro, die hat das. Oder? Das kann man ja nicht faken. Das muss man einfach haben. Das hat sie letzte Woche ein Album rausgegeben und wir haben mit unserer Musikexpertin, der Kriege Glanz, mit auf SRF-Virus über die spezielle Stimme geschwätzt.
1: Ich finde auch sehr spannend, sie hat in Interviews schon darüber geredet. Also sie wird immer wieder darauf angesprochen, so, woher kommt die Stimme, wie kontrolliert man auch so eine Stimme. Man könnte jetzt sagen, von ganz viel Whisky und Ziggis und einfach auch genug singen und dann funktioniert das schon. Aber sie hat etwas, was bei den meisten Sänger und Sängerinnen wirklich so einen Angstschweiß auslöst. Sie hat Knötli.
0: Knötli, da brauchen wir jetzt, glaube ich, Nachhilfe.
1: Ich mache schnell eine kleine Erklärung für alle Leute, die sind so Knötli, what the fuck. Man kann sich das ein bisschen vorstellen wie Hornhaut für Sänger und Sängerinnen. Wenn die Stimme nicht so richtig gebraucht wird oder eben ein bisschen überansprucht wird, fangen die Stimmbänder sich an gewissen Orten an zu verdicken, so ein bisschen aus Selbstschutz. Und das kann dann eben dazu führen, dass die Stimmbänder nicht mehr ganz schliessen und dann eben Luft durchkommt und das tönt heiserig.
0: Und jetzt in ihrem Fall wird es aber zu einem Markenzeichen. Sienna Spyro. Mit ganz neuem Sound. Wir hören rein hier auf Virus. He's not my baby, I'm his, heisst der Song.

0: Das ist neue Sound von der Sienna Spyro. He's not my baby, I'm his. Gehört auf SRF Virus. 12 Minuten vor der 9. Komm bringen. Okay, jetzt ist gerade da der Timo Meier reingelaufen. Das ist unser Musikchef.
1: Also wirklich gerade jetzt reingelaufen.
0: Das ist ein armer Sich. Es haben mir heute schon mehrere Leute aus der SRF Virus Community geschrieben, dass wir heute den Baschi spielen sollten. Und ich habe einfach gesagt, schaut, ich würde schon. Aber ich kann es nicht bestimmen.
1: Und jetzt...
0: Jetzt wäre es wie wichtig, dass du grünes Licht gibst, dass wir einmal...
1: Jetzt hast du mich live auf den Sender geholt.
0: Um dich richtig reinlaufen.
1: Um mich richtig drangsalieren. Ja.
0: Einmal heute.
1: Hey, natürlich, Mira. Natürlich. Bring dich heim.
0: Geiler Sieg, Timo. Einfach geiler Sieg ist der Typ. Also, das kannst du schaffen.
1: Dankeschön.
0: Okay, Freunde, ihr habt es gehört, das ist der Beweis. Wir können «Komm, bringen heim» tatsächlich spielen heute Morgen. Ich tue jetzt noch überlegen, wann der richtige Zeitpunkt ist.

0: Salut miteinander und einen schönen guten Morgen. Es war 9 Uhr.
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0: Und das soll der Start werden in einen absolut perfekten Tag auf allen Ebenen, dank dem wir eins weitergekommen sind an den Weltmeisterschaften. Wir gehen jetzt ins Viertelfinal. Dank dem schönen Wetter, weil es ist 31 bis 34 Grad heute und sonnig den ganzen Tag. Und den dritten Grund schicke ich auch noch hinten nachher.
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0: Ihr seid gerade an den Regler. Ihr dürft nämlich jetzt zwischen zwei Songs auswählen, wo die Isi, die nicht mal so ein grosser Fußballfan ist, aber du bist fleissig am Tippen.
3: Genau.
0: Und du hast zwei Songs mitgenommen, die mit Fußball zu tun haben.
3: Ja, heute gibt es zwar kein Fußballspiel, aber wir haben eben WM-Songs für euch. Zwar einer Love Generation von Bob Sinclair.
0: Definitiv gute Laune-Song.
3: Und Pitbull, We Are One.
0: Und ihr sagt uns jetzt, welchen, dass ihr lieber wollt. Und zwar auf unser Studio-Handy 079 909 1333. Schickt ein für Love Generation und ein 2 für We Are One.

0: Es liegt jetzt ganz bei euch, was passiert in den nächsten paar Minuten.
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0: Also es ist völlig klar, dass die Schweizer Nazi an der Fußball-WM ins Viertelfinale gezogen ist. Es ist auch völlig klar, dass es heute kein Fußballspiel gibt zum Mitschauen an der WM. Und darum, das Dritte, was völlig klar ist, dass wir jetzt hier zwei Fußballsongs zur Auswahl haben. Und ihr dürft dafür abstimmen in unserem Hit-Battle. The Bob Sinclair mit Love Generation gegen The Pitbull. Mit We Are One. Und ihr geht jetzt durch, wählen, dass ihr wollt. 079 909 1333. Das Nummer 1 wäre Love Generation, das Nummer 2 We Are One.

0: Neuer Sound aus der Westschweiz. Marie J. nennt sie sich. Ups.
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0: Und jetzt ist es ganz büch gelegen. Fußballsongs haben wir zur Auswahl gegeben. The Bob Sinclair mit Love Generation oder The Pitbull mit We Are One. Beide schon ein paar Jahre alt. Die Isabelle, die hat müssen fleissig die Augen offen haben, weil es sind recht viele Stimmen reingekommen heute.
2: Ja, sie waren alle ziemlich zerstritten zwischen dem 1 und dem 2. Das finden beide alle geil. Aber schlussendlich hat der Bob Sinclair mit Love Generation gewonnen.
0: Und für die, die noch geschrieben haben, ja, aber hallo, wir müssen doch jetzt den Baschi hören. Ich keine Sorge. Keine Sorge. Das haben wir selbstverständlich geplant. Was ihr fast nicht mehr warten könnt, sage ich euch sogar die genaue Zeit. 9:45. Gibt es dann noch «Komm, bringen heim»? Selbstverständlich gehört auch Ihnen heute Morgen. Jetzt aber da mal für euch «Love Generation».

Das ist einer von den schöneren Fußballsongs. Love Generation von Bob Sinclair. Habt ihr euch gewünscht, im Hit-Battle hat er sich durchgesetzt gegen den Pitbull. Danke fürs Abstimmen. Kann man übrigens bei uns auf SRF Virus jeden Morgen immer am 9 Uhr.

0: Großartige Bands. Großartiger Sound aus der Schweiz. Softloft haben wir gerade gehört mit Caught. Das ist der Mittwochmorgen. Schön, dass ihr am Start seid. 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
1: 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Die Nachrichten von SRF um 9:30 mit Michael Wieland. So hat das getönt in der Nacht auf heute. Die Schweizer Fußballnationalmannschaft besiegte Kolumbien im Penaltyschießen und steht zum ersten Mal seit 1954 in einem WM-Viertelfinal.
2: Das ist heute ein Geschichtsschreiber geworden für die ganze Schweiz.
1: Im Viertelfinal wartet nun der amtierende Weltmeister Argentinien. Was die Schweiz in der Nacht auf Sonntag zu erwarten hat, sagt Sportredaktor Lionel Mattmüller.
3: Es kommt ein Team, das die Offensive vor allem auf Lionel Messi ausrichtet. Diese Mannschaft und insbesondere diesen Messi zu verteidigen, ist die bisher größte Herausforderung an dieser Weltmeisterschaft. Man wird auch in diesem Spiel Chancen zugestehen müssen. Da erhoffe ich mir von der Schweiz offensiv ein paar Akzente mehr als gegen Kolumbien. Gerade auch, weil Argentinien zwar offensiv brillieren kann, defensiv aber durchaus verwundbar ist. Das haben besonders die letzten beiden Spiele gezeigt. Wenn es der Schweiz gelingt, dass die Offensiven nicht nur hinten aushelfen müssen, sondern schnelle Gegenstöße ausspielen können, dann wird sie dieses Argentinien vor Probleme stellen können,
1: sagt Lionel Mattmüller. In der Schweizer Physiobranche sorgt ein neues Modell für die Abrechnung für Diskussionen. Dieses hat der Verband Physio Swiss mitverhandelt. Einige Physiotherapeutinnen und Therapeuten sind jedoch unzufrieden mit dem Verhandlungsergebnis. Sie haben deshalb einen neuen Verband gegründet, Pro Physio. Der Verband will als eigene Stimme die Interessen der Physiotherapie gegenüber Politik und Behörden vertreten, wie er schreibt. Er kritisiert die neue Tarifstruktur scharf und befürchtet unter anderem finanzielle Einbußen. Der Verband Physio Swiss und die weiteren Tarifpartner weisen die Kritik am neuen Modell zurück. Es sei kein Sparprogramm, sondern eine Modernisierung. In Venezuela haben die Behörden bekannt gegeben, dass bei den schweren Erdbeben vor rund 2 Wochen fast 3.700 Menschen ums Leben gekommen seien. Inzwischen

0: haben viele internationale Rettungsteams Venezuela verlassen. Nun gehe es darum, zu schauen, wie die Versorgung mit humanitären Hilfsgütern und der Wiederaufbau gelinge, sagte der Nothilfe-Koordinator der UNO.
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2: Es ist und bleibt einfach wirklich heiss. Was für ein Sommer da 2026. 31 bis 34 Grad, auch heute noch mal wieder. Kaum Wolken rum, vielleicht so gegen Abend ein paar von diesen Schleierwölkchen. Aber sonst einfach sehr sommerlich. Mira Weingart bin ich, wünsche euch einen guten Mittwoch.

0: 72 Jahre. 72, so lange haben wir müssen warten, bis die Schweiz endlich wieder mal in einem Viertelfinale ist von einer Fußball-Weltmeisterschaft. So absurd geil ist das, Dami, nochmal.
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0: Eine der schönsten Geschichten rund um den Viertelfinalezug der Schweizer Nazi schreibt ganz klar der Ruben Vargas. Der Mann, der den letzten und den entscheidenden Penalty für uns versenkt hat.
2: Das macht ihn ja fast zum Nationalheld, oder?
0: Irgendwie schon ein bisschen. Ich finde, die Geschichte ist noch ein bisschen spezieller. Wenn man die Uhr ein bisschen zurückdreht ins 2021, dann war die EM, der Vargas blutjung, Penalty-Schüsse gegen Spanien. Und unter anderem, er hat damals verschossen. Und wir sind wegen dem rausgefallen.
2: Oh shit, das klingt einfach mega frustrierend. Und da macht man sich sicher auch so voll die Vorwürfe dann.
0: Exakt. Und jetzt ist der Ruben Vargas, der trifft und so einen grossen Teil dazu beiträgt, dass die Schweizer Nazi Geschichte geschrieben hat die Nacht. Irgendwie finde ich das mega, mega verdient. Damals Tränen und heute Freude.
3: Ich weiss nicht, also wenn ich jetzt zurückdenken kann, ich mich eigentlich heute am sichersten gefühlt von all diesen Penalties. Ich weiss nicht, so eine positive Energie gewesen und einfach, wir als Mannschaft haben gemerkt, dass wir heute verdient und einfach richtig mit Überzeugung heute geschossen und einfach nur dankbar, dass er reingegangen ist.
0: Der Ruben Vargas, Gregor Kobel und jetzt ohne die Aufzählung fertig zu machen, weil es sind doch ein paar Namen, all denen, die so lange gekämpft haben in diesem Spiel und Nerven behalten haben. Merci, wir haben wirklich eine Scheissfreude. Mehr muss man nicht mehr sagen.

0: so eine grossartige Schweizer Sängerin. Leila nennt sie sich. 180 heisst ihre aktuelle Single. Die habt ihr jetzt gerade gehört. Es ist 10 übrigens.
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0: Für all die, die den Überblick über Raum und Zeit verloren haben an dem heutigen Tag. Wettertechnisch ist es sonnig, eigentlich meistens da und dort hat es schon mal ein paar Wolken rum, aber es bleibt auf jeden Fall trocken und heiss, 31 bis 34 Grad.
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0: Ich glaube, die meisten Leute brauchen dort nicht allzu viel, oder? Es ist so viel Euphorie rum, nachdem die Schweiz im Viertelfinal eingezogen ist und viel Schlaflosigkeit. Darum, wir machen es ziemlich simpel heute Morgen. Einfach ein bisschen gute Musik, da kann gar nichts schief gehen. In der nächsten halben Stunde hilft uns da die Eileen Alistair mit Corpse Brides. Shimza und Kazango. Fire, fire und... Giant Rooks mit Solan The Wave. Alles das ready. Und ihr könnt zurücklehnen und mich um nichts anderes kümmern. Bei Pira Weingart. Hallo.

0: Da freut man sich Monate auf etwas, man fiebert richtig dran und dann passiert es nicht. Das ist enttäuschend. So oder so, für alle von uns. Wenn dann aber auch noch Geld drin hängt, dann wird es dann wirklich anstrengend. So hat es gerade der deutsche Sänger Cosmo erlebt. Ja, kennt ihr vielleicht von diesem Lied? Ist jetzt halt noch nicht so ein grosser Star, aber er hat ein paar gute Songs. Und er wollte eine Tour spielen. Und dann hat er auf Insta in den letzten Tagen aus dem Nichts so einen Post gemacht: Hey Leute, es gibt keine Tour. Wir haben einfach zu wenig Tickets verkauft. Es langt nicht. Und ich habe, glaube ich, selten so einen ehrlichen Post gesehen von einem Artist. Man könnte ja auch einfach etwas anderes sagen. Man könnte ja lügen, wieso man die Tour absagt, oder? Aber er hat sich für die Ehrlichkeit entschieden und das haben wir sehr spannend gefunden. SRF Virus hat dann schnell bei ihm nachgefragt: Hey, wie geht's gerade?
1: Das ist natürlich eine persönliche Enttäuschung gewesen im ersten Moment, weil ich mir natürlich schon gewünscht hätte, diese Tour auszuverkaufen und dass das gut läuft. Aber das ist natürlich jetzt auch für mich okay und ich habe das so akzeptiert. Das ist halt manchmal einfach so.
0: Er wirkt irgendwie erstaunlich gefasst und es wirkt auch gar nicht so, als hätte er da jetzt irgendwie aufgegeben.
1: Die Grundveränderungen sind ja immer noch eine positive. Also es gab sicherlich keine Zeit in der Menschheitsgeschichte, wo so viele kleine Künstler von ihrer Musik leben konnten, sichtbar waren und Touren spielen konnten. Das war sicherlich dadurch, dass das alles noch viel zentraler geregelt war und es über wenige Labels und Radiosender und sowas ging, viel weniger Künstlern möglich, irgendwie sowas zu machen, sichtbar zu sein. Deswegen ist im Grunde genommen immer noch die Entwicklung in der Musikindustrie eine positive. Auch wenn jetzt natürlich mit der, was Wirtschaftslage angeht und so, natürlich die Leute weniger Geld haben. Und deswegen ist es jetzt etwas schlechter läuft als vielleicht die Jahre davor.
0: Und trotzdem, es zeigt gegenüber und man hört, der Cosmo tönt zwar schon ein bisschen durch, finde ich, aber sicher nicht einen, der aufgibt. Probiert es einfach dann wieder mit einer Tour zu einem späteren Zeitpunkt. Vielleicht zwischendrin noch ein Hit. Das wäre natürlich gut. Und das wünschen wir ihm jetzt also doppelt und dreifach. Und darum ein bisschen Unterstützung in Form von, dass wir seine Musik hören heute Morgen auf SRF Virus. Das ist er mit So abgefuckt.
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0: Lob auch aus der Politik. Die Nationalmannschaft habe Schweizer Sportgeschichte geschrieben, schreibt Bundesrat und Sportminister Martin Pfister. Sie begeistere das ganze Land und sei Vorbild für die nächste Sportgeneration. Und auch Bundespräsident Guy Parmelin gratulierte.
1: Das ist historisch, man muss das klar sagen. Aber für mich und für die Mannschaft, das ist nur eine Etappe Richtung Finale am 19. Juli.
0: Als nächstes trifft die Schweiz nun im Viertelfinal auf den amtierenden Weltmeister Argentinien. Zwei Kurzmeldungen aus dem Ausland in der Übersicht. Die Behörden in Venezuela haben bekannt gegeben, dass bei den schweren Erdbeben vor rund zwei Wochen fast 3.700 Menschen ums Leben gekommen seien. Unterdessen haben viele internationale Rettungsteams Venezuela wieder verlassen. Jetzt gehe es darum, zu schauen, wie die Versorgung mit humanitären Hilfsgütern und der Wiederaufbau gelinge, sagte der Nothilfekoordinator der UNO. Und in Houston im US-Bundesstaat Texas hat ein Beamter der US-Einwanderungsbehörde ICE einen Mexikaner erschossen. Die Behörden sagen, der Mann habe ohne gültige Papiere in den USA gelebt und sich der Festnahme widersetzt. Er habe versucht, den Beamten mit einem Auto zu rammen. Die Familie des getöteten Mannes widerspricht dieser Darstellung. Mangan, das ist ein Metall und ein lebenswichtiges Spurenelement. Meistens nehmen wir es über Lebensmittel auf, doch zu viel Mangan kann der Gesundheit schaden. Nun haben Forschende des Schweizer Wasserforschungsinstituts ERWAG zusammengetragen, in welchen Weltregionen wie viel Mangan im Grundwasser ist. Eine Risikokarte zeigt, etwa 180 bis 220 Millionen Menschen trinken vermutlich Wasser mit erhöhten Mangankonzentrationen, schreibt die ERWAG. Das sind deutlich mehr als bisher angenommen. Besonders betroffen seien dicht besiedelte Regionen in Asien. Insbesondere bei Kindern kann Mangan das Nervensystem schädigen. Um Mangan aus dem Trinkwasser zu entfernen, reicht laut den Forschenden eine einfache Aufbereitungsanlage. In der Schweiz sei die Manganbelastung unbedenklich.
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3: Ein Sommertag, genauso wie wir ihn kennen aus der vergangenen Zeit. Es ist wirklich Copy-Paste im Moment, eigentlich jeden Morgen. Heiss, 31 bis 34 Grad gibt es auch heute wieder. Viel Sonne, viel blauer Himmel und nur zwischendrin ganz wenig Wolken. Mira Weingart ist mein Name. Heute sind wir, glaube ich, besonders stolz darauf, Schweizer und Schweizerinnen zu sein. Und das ist auch völlig berechtigt.

0: und Akon, The Sweet Escape. Sorry, ist der Song von High School Musical? Bin ich jetzt blöd? Oder wieso tue ich das mit High School Musical verbinden? Ich weiss nicht, ob es stimmt, aber es fühlt sich für mich so an. Vielleicht mache ich auch ein Durcheinander. Gib mir einfach auf jeden Fall zurück zu meinen Teenie-Jahr-Vibes hier auf SRF-Virus. 14 Minuten vor den 11. Wenn ihr so an einem Festival ein bisschen umschlendert mit den Friends, ganz chillig, Nachmittag um 3, das sind noch nicht die grossen Stars rum, und dann plötzlich aber auf der einen Bühne spielt jemand und es ist so, das tut mega gut, und dann geht man mal ein bisschen hören. Keine Ahnung, wer die Person ist. Das ist ja immer ein schöner Moment, wenn man so Newcomers entdeckt. Am Open Air St. Gallen ist Fabienne Wolfschläger die verantwortliche Person, die eben genau so die Neuen geht suchen.
1: Man kann sich bewerben, aber ich gehe natürlich auch selber Konzerte schauen. Ich schaue SRF Bounce, ich gehe als MV Music. Leute, die sich halt selber vermarkten auf Instagram unterdessen. Das hat sich extrem geändert im letzten Jahrzehnt. Ja, so ein bisschen werde ich auf die Bands aufmerksam. Ich komme auch Empfehlungen von Berufskolleginnen über. Ein bisschen so.
0: Und natürlich muss man es dann auch ein bisschen gescheit planen. Also die Bühne für die Newcomers zum Beispiel, die ist extra nahe an der Hauptbühne gebaut. Also wenn die Leute jetzt weggehen von einem anderen Konzert, dann kommen sie wie automatisch dran vorbei.
1: Das heisst, die Bühne ist immer voll, weil die Leute wandern hin und her und es hilft auch noch, dass sie ein Dach hat. Das heisst, wenn es regnet oder wenn die Sonne scheint, die Leute wollen immer unter das Dach. Und da haben wir immer eigentlich ein volles Zelt und wir haben auch sehr bewusst, und das mit Wertschätzung zu tun, dürfen sie die Garderobe mit der Hauptbühne teilen. Also sie können auch dort Connections machen mit anderen Bands, mit Managements, Labels etc., wo sie können reden. Und alles auch mit dem Hintergedanken, dass wir uns auch als Förderplattform sehen, in der Hoffnung, dass sie auch dort andere Aufträge generieren können.
0: Also die Schweizer Sängerin, die wir jetzt gerade hören, die habe ich wirklich auch schon gesehen, in den kleinsten, kleinen Bars, wo irgendwie 15 Leute ihre Lieder singen, und mittlerweile hat sie schon die ersten Auftritte im Ausland. So sieht man, es braucht einfach einen Anfang. Das ist Milyn auf SRF Virus mit Switch.

0: Jetzt macht sie so ganz sanfte Gitarrenmusik. Damals noch fast ein bisschen Party. Ilira aus Bern, Look at me now. Gehört bei uns am 11.
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0: Ihr habt schon fast einen halben Tag geschafft. Gratuliere all denen, die es aufgeschafft haben, heute, die rum sind, die arbeiten müssen. Ihr seid ein bisschen Helden, finde ich, ganz klar. Wettertechnisch bringt uns der Tag ganz viel Sonne, bisschen Wolken auch noch und top, die machen aber nichts. Das Wetter bleibt heiss, 31 bis 34 Grad. Mein Name ist Mira Weingart.

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1: Die Nachrichten von SRF um 11:30 mit Michael Wieland. US-Präsident Donald Trump will nicht mehr mit dem Iran verhandeln, um den Konflikt zu beenden. Er hat die entsprechende Absichtserklärung für hinfällig erklärt und auch die Waffenruhe. Aus seiner Sicht sei die Vereinbarung vorbei, sagte Trump am NATO-Gipfel in der Türkei.
2: To me, I think it's over. I don't want to deal with them anymore. They're scum. You know what scum is? They're scum. They're sick people.
1: Er wolle nicht mehr mit Teheran verhandeln. Es seien kranke Leute und Lügner, sagte Trump bei einem gemeinsamen Auftritt mit NATO-Generalsekretär Mark Rutte. Er werde seine Unterhändler aber weiter mit dem Iran reden lassen, wenn diese es wünschten. In der Nacht hatte das US-Militär Luftangriffe gegen den Iran geflogen. Die Angriffe seien eine Reaktion gewesen auf den Beschuss von Handelsschiffen in der Straße von Hormuz. Der Iran griff anschließend US-Militärstützpunkte in Kuwait und Bahrain an. An der Fußball-Weltmeisterschaft steht die Schweizer Nationalmannschaft im Viertelfinal. Sie ist so weit gekommen wie seit 72 Jahren nicht mehr. Die Schweizer erhalten für ihre Leistung viel Lob, auch aus der Politik. Die Nationalmannschaft habe Schweizer Sportgeschichte geschrieben, schreibt Bundesrat und Sportminister Martin Pfister. Sie begeistere das ganze Land und sei Vorbild für die nächste Sportgeneration. Auch Bundespräsident Guy Parmelin gratulierte.
3: Das ist historisch, man muss das klar sagen. Aber für mich und für die Mannschaft, das ist nur eine Etappe Richtung Finale am 19. Juli.
1: Als nächstes trifft die Schweiz im Viertelfinal auf den amtierenden Weltmeister Argentinien.
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0: sind arme Seichen zu Deutschland. Die haben es wirklich nicht so gut wie wir, die an der WM ins Viertelfinal eingezogen sind, dort schon recht früh rausgefallen, obwohl sie auch als Favoriten gehandelt worden sind. Und jetzt noch der Cosmo, der deutsche Sänger, on top.
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0: Hat wirklich gar keine gute Zeit. Uns bei SRF Virus ist ein Post aufgefallen in den letzten Tagen, wenn er auf Instagram verkündet hat, ich gehe nicht auf Tour, weil ich habe einfach zu wenig Tickets verkauft. Und das ist irgendwie schon noch ungewohnt, weil es unglaublich ehrlich ist, oder? Einfach zu sagen, hey, es hat nicht gelangt. Es haben zu wenig Leute Geld ausgegeben, um mich live zu sehen. Und wir haben mit ihm können über das schwätzen, wie es ihm jetzt gerade geht damit.
2: Das ist natürlich eine persönliche Enttäuschung gewesen im ersten Moment, weil ich mir natürlich schon gewünscht hätte, diese Tour auszuverkaufen und dass das gut läuft. Aber das ist natürlich jetzt auch für mich okay und ich habe das so akzeptiert. Das ist halt manchmal einfach so.
0: Und irgendwie finde ich, es braucht auch recht Mut. Oder man könnte einfach sagen, aus persönlichen Gründen oder irgendeine Ausrede halt. Aber wirklich zu sagen, ich mache es nicht, weil es nicht, es langt nicht, braucht ja auch ein bisschen Mut.
2: Also im Grunde genommen kein Mut. Ich bin es ja den Leuten schuldig zu sagen, dass die Tour abgesagt ist und dass das jetzt nicht klappt. Also es hat jetzt für mich, das hat für mich jetzt keinen Mut gebraucht und für mich war das auch irgendwie immer klar, dass ich dann einfach die Wahrheit sage, warum das ausfällt und dass das halt für die Leute verständlich ist, anstatt irgendwie jetzt irgendeinen anderen Grund zu nennen.
0: Irgendwie dann doch sehr ein rationaler Typ in dieser Zeit, die wahrscheinlich für ihn irgendwie nicht so spassig ist. Da ziehen wir den Hut, den Cosmo. Hoffentlich läuft es bei der nächsten Tour dann ein bisschen besser. Wir hören auf SRF Virus heute Parallelen.
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0: Es ist 12 Uhr.
1: Einen guten Mittag an dem wunderschönen Mittwoch, wo wahrscheinlich jetzt dann gleich der erste Einbruch kommt. Für die, die wenig geschlafen haben, wegen dem WM-Spiel gestern Abend, wo die Schweiz bis in die tiefe Nacht rein hat müssen bestreiten. Ich wünsche euch, dass ihr einen kurzen Nap machen könnt. Die Temperaturen, die sind warm, 31 bis 34 Grad, heute am Nachmittag und kaum eine Wolke rum.
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1: Obwohl er wenig geschlafen hat, ist er topfit heute Morgen. Der SRF-Virushörer Joel, der hat das grossartig gemacht und abgeräumt im Grüezi Musik.

0: Genau, das war es, Monster von Calcia Candela. Und mit dem Joel habe ich dann ein bisschen geschwätzelt.
1: Guten Morgen.
0: Gratulieren.
1: Ja, merci vielmals, danke.
0: Kannst du nachrechnen, wie viel du gepfuset hast die Nacht?
1: Ich würde sagen 4 bis 3,5 Stunden.
0: Ja, und wieso so wenig? Was hast du nach dem Spiel noch gemacht?
1: Ja, du gefestet und gehupet und gefeiert, gell?
0: Wo bist du gsi?
1: Zrinach im Dorf. Dort war die Action los.
0: Haben die irgendwie so ein Public Viewing gehabt? Was war dort so der Vibe gewesen? Wie viele Leute sind rum gewesen? Wie hat man da gefestet?
1: Also eigentlich, das Dorf war voll gewesen. Also jetzt ist alles stillgestanden.
0: Schon sehr faszinierend, was das mit einem macht.
1: Mega.
0: Ich hoffe, der hat schon gleich wieder eine kleine Pause machen zwischen ihnen. Wie ihr hoffentlich auch. Und morgen sind wir dann alle wieder ausgeschlafen. Dann könnt ihr dann kurz nach der 19:30 wieder SRF Virus einschalten und im Krüsi-Musik etwas gewinnen. Krüsi-Musik.

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0: so lange haben wir warten, bis die Schweiz endlich wieder mal in einem Viertelfinale ist von einer Fußball-Weltmeisterschaft. So absurd geil ist das, Dami, nochmal.
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0: Eine der schönsten Geschichten rund um den Viertelfinaleinzug der Schweizer Nazi schreibt ganz klar der Ruben Vargas. Der Mann, der den letzten und den entscheidenden Penalty für uns versenkt hat.
2: Das macht ihn ja fast zum Nationalheld, oder?
0: Irgendwie schon ein bisschen. Ich finde, die Geschichte ist noch ein bisschen spezieller. Wenn man die Uhr ein bisschen zurückdreht ins 2021, dann war die EM, der Vargas blutjung, Penalty-Schüsse gegen Spanien. Und unter anderem, er hat damals verschossen. Wow. Und wir sind wegen dem rausgefallen.
2: Oh shit, das klingt einfach mega frustrierend. Und da macht man sich sicher auch so voll die Vorwürfe dann.
0: Exakt. Und jetzt ist der Ruben Vargas, der trifft und so einen grossen Teil dazu beiträgt, dass die Schweizer Nazi Geschichte geschrieben hat die Nacht. Irgendwie finde ich das mega, mega verdient. Damals Tränen und heute Freude.
3: Ich weiss nicht, also wenn ich jetzt zurückdenke, kann ich mich eigentlich heute am sichersten Gefühl von all diesen Penalties, ich weiss nicht, so eine positive Energie gewesen und einfach, wir als Mannschaft haben gemerkt, dass wir heute verdient und einfach richtig mit Überzeugung heute geschossen und einfach nur dankbar, dass er reingegangen ist.
0: Der Ruben Vargas, Gregor Kobel und jetzt ohne die Aufzählung fertig zu machen, weil es sind doch ein paar Namen, all denen, die so lange gekämpft haben in dem Spiel und Nerven behalten haben. Merci, wir haben wirklich eine Scheissfreude.
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0: Es ist eins.
1: Der Mittwoch ist hart für all die, die eine Freinacht hinter sich haben oder sehr wenig pausen. Vielleicht gerade so jetzt zwischen 1 und 3. Das ist die gute Zeit für einen kurzen Nap, 20 Minuten, und dann geht es euch besser bestimmt. Das Wetter, das bringt sommerliche Temperaturen, fast heiß kann man sagen, 31 bis 34 Grad. Und es scheint eigentlich den ganzen Tag durchgehend die Sonne.

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1: So etwas Kratziges, Dreckiges in der Stimme hat, das ist einfach geil. Und Sienna Spyro, die hat das. Oder? Das kann man ja nicht faken. Das muss man einfach haben. Es hat sie letzte Woche ein Album rausgegeben und wir haben mit unserer Musikexpertin, der Kriege Glanz, mit auf SRF Virus über die spezielle Stimme geschwätzt.
2: Ich finde auch sehr spannend, sie hat in Interviews schon darüber geredet. Also sie wird immer wieder darauf angesprochen, so, woher kommt die Stimme, wie kontrolliert man auch so eine Stimme. Man könnte jetzt sagen, von ganz viel Whisky und Ziggis und einfach auch genug singen und dann funktioniert das schon. Aber sie hat etwas, was bei den meisten Sänger und Sängerinnen wirklich so einen Angstschweiß auslöst. Sie hat Knötli.
1: Knötli, da brauchen wir jetzt, glaube ich, Nachhilfe.
2: Ich mache schnell eine kleine Erklärung für alle Leute, die so sind, so Knötli, what the fuck. Man kann sich das ein bisschen vorstellen wie Hornhaut für Sänger und Sängerinnen. Wenn die Stimme nicht so richtig gebraucht wird oder eben ein bisschen überansprucht wird, fangen die Stimmbänder sich an gewissen Orten an zu verdicken, so ein bisschen aus Selbstschutz. Und das kann dann eben dazu führen, dass die Stimmbänder nicht mehr ganz schliessen und dann eben Luft durchkommt und das tönt heiserig.
1: Und jetzt in ihrem Fall wird es aber zu einem Markenzeichen. Sienna Spyro. Mit ganz neuem Sound. Wir hören rein hier auf Virus. 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Heisst das.

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1: Die Nachrichten von SRF um 13:30 mit David Burkhardt. US-Präsident Donald Trump will nicht mehr mit dem Iran verhandeln, um den Konflikt zu beenden. Er hat die entsprechende Absichtserklärung für hinfällig erklärt und auch die Waffenruhe. Er wolle nicht mehr mit Teheran verhandeln, sagte Trump am NATO-Gipfel in der Türkei. Fredrik Steiger ist für SRF in Ankara am NATO-Gipfel. Ob die Verhandlungen mit dem Iran nun wirklich zu Ende sind und damit auch die Waffenruhe, dazu sagt er:
2: Nun, nach Trumps Aussage heute Vormittag auf dem NATO-Gipfel ist das so. Ob er bei dieser Haltung bleibt, ist bei ihm allerdings nie sicher, denn er hat ja nach wie vor ein Interesse, diesen Krieg zu beenden, da er ihn selbst in den USA und vor seinen Anhängern kaum als Erfolg darstellen kann. Allerdings hat Trump diesmal die iranische Führung ganz explizit persönlich angegriffen und beleidigt. Das seien alles kranke Menschen, das sei Abschaum, mit denen wolle er nichts mehr zu tun haben. Und das klingt schon ein wenig nach einem nachhaltigen Bruch. Die Frage ist bloß, was ist für die USA die Alternative dazu, mit dem Iran zu sprechen und zu verhandeln?
1: In der Nacht hatte das US-Militär Luftangriffe gegen den Iran geflogen. Die Angriffe seien eine Reaktion gewesen auf den Beschuss von Handelsschiffen in der Straße von Hormus. Der Iran griff anschließend US-Militärstützpunkte in Kuwait und Bahrain an. Am gleichen Anlass mit NATO-Generalsekretär Mark Rutte hat US-Präsident Donald Trump auch Spanien kritisiert. Spanien sei ein schrecklicher Partner im Verteidigungsbündnis NATO. Er wolle daher keine Geschäfte mehr mit Spanien machen. Trump wies Finanzminister Scott Bessent an, jeglichen Handel mit dem Land einzustellen. Details dazu nannte Trump nicht. In Handelsfragen verhandeln die USA weitgehend mit der EU-Kommission und nicht mit den einzelnen EU-Ländern. In der Gemeinde Vernier bei Genf werden die Gemeinderatswahlen nicht ein zweites Mal wiederholt. Das hat das Bundesgericht entschieden. Bei der ersten Wahl im Frühling vor einem Jahr war mutmaßlich betrogen worden. 9 Personen hatten rund 280 Wahlzettel ausgefüllt. Wegen einer Beschwerde wurde die Wahl im Herbst dann wiederholt. Und auch da füllten einzelne Personen wieder mehrere Stimmzettel aus, wie das Bundesgericht nun bestätigt hat. Trotzdem hat es entschieden, dass diese zweite Wahl nicht wiederholt wird. Denn das Resultat sei nicht entscheidend beeinflusst worden. Die Wahl sei darum gültig.
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0: Je nachdem, wie nah, dass man am nächsten Public Viewing wohnt. Ja, je nachdem hat man halt nicht so viel geschlafen. So geht es, glaube ich, unserer Anniket.
1: Ja, auch wenn es schon Nachmittag ist, ich hocke gleich noch mit kleinen Äugli. Starte ich heute in den Nachmittag. Aber ich möchte an dieser Stelle, bevor meine Sendung anfängt, ein grosses, fettes Dankeschön aussprechen an die Leute, die die Strassen so schnell, so sauber machen.
0: Ah, oh, das ist heftig.
1: Das ist einfach krass. Vor unserem Haus ist genau ein Public Viewing. Es ist natürlich Halleluja gewesen bis am Morgen um 2. Aber heute Morgen, es ist alles schon wieder so super gewesen.
0: Als wäre nie etwas gewesen.
1: Als wäre nichts passiert.
0: Das ist so schweizerisch.
1: Einfach mal danke.
0: Ja, finde ich sehr schön. Klasse. Du bist ein guter Mensch, bist du.
1: Was ich habe geschlafen, ich habe nichts geputzt.
0: Aber du bist einfach nett, dass dir das auffällt.
1: Und ich habe eben auch die Putzequipe gehört.
0: Aha, die hat dich auch geweckt. Wirklich? Ja, gut. Du bist auch sonst ein netter Mensch. Du kümmerst dich zum Beispiel darum, dass alle die Spotlights bekommen, die sie sonst vielleicht nicht so bekommen.
1: Das passiert heute Nachmittag wieder. Es ist Female Music Special Nachmittag. Ihr kennt es. Am Mittwoch von 3 bis 5 stellen wir euch eine Künstlerin vor, die ihr vielleicht noch nicht auf dem Radar gehabt habt. Und heute ist das die Vivi Lou.
0: So tönt ihre Stimme. Sie kommt aus der Zentralschweiz. Und da sind wir also sehr gespannt, sie kennenzulernen.
1: Nimmt mich natürlich wunder, ob sie den Match geschaut hat, vor allem.
0: Ja, vielleicht kommt sie auch mit kleinen Äugeln. Annik Leonhardt ist bereit, macht mit euch zusammen Powernaps ab der 2.

0: mitsingen. Falls es euch gerade nicht so gut geht zum Beispiel. I'm gonna be alright. Ist doch ein gutes Motto, um so einen Mittwochnachmittag reinzunehmen. Weil vor allem, wenn ihr im Osten sind, dann geht eine dicke Wolkendecke über euch. Sonst ist an den meisten Orten sonnig und auch morgen nochmal sonnig mit 29 bis 34 Grad.
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0: Wenn jetzt Cristiano Ronaldo würde sagen, der junge Fußballer da, zum Beispiel der Vargas, jetzt gerade momentan, der müsste unbedingt viel bekannter sein, viel grösser. Den würden wir auch alle anhören, oder? Und hören, was das der Cristiano Ronaldo uns da erzählt. Darum machen wir das auch, wenn ein grosser Popstar über andere Artists singt. Zum Beispiel Taylor Swift da. Singt jetzt über jemanden? Sie singt, der Charlie Puth, der sollte ein viel grösserer Artist sein. Charlie Puth? Sagt euch etwas, vielleicht schon. Das ist er, 34, kommt aus New Jersey und ist schon selber sehr bekannt. Aber eben, Taylor Swift findet, er dürfte noch grösser sein. Könnt ihr euch auch selber überzeugen. Wir hören dann nämlich mit Light Switch.

0: Wir sind bei SRF Virus mit dem Omalay und dem Justin Bieber und ihrem Song Attention. Die einen, die legen die Camouflage an, haben einen Feldstecher dabei, bücken sich vielleicht ein bisschen und entdecken so. Zum Beispiel wilde Tiere. Andere, die haben einfach gute Ohren und ein gutes Händchen und entdecken so. Kein wilde Tier, sondern Musik und Artists. Artists, die vielleicht noch nicht so viele Leute kennen, aber bald sollten kennen. Und das können wir dann auch da bei SRF Virus viel mit über. Aber so eine Entdeckerin ist auch Fabienne Wolfschläger.
1: Unterdessen fängt sie schon fast ein Jahr vorher an. Also ich bin jetzt schon eigentlich am Band suchen für das nächste Jahr. Und gehe für das auch ins Ausland an Festivals, Showcase-Festivals, gehe Bands scouten. Aber auch in der Schweiz an Festivals gehe frühe Bands scouten, dass wir nächstes Jahr wieder das Programm haben.
0: Ihr erratet es vielleicht, sie macht das Booking für das Open Air St. Gallen. Also sie entscheidet und schaut, welche Newcomer das an diesem Open Air, wo ja vor zwei Wochen war, auf der Bühne stehen.
1: Das Schönste an meinem Job ist, wenn ich dann wirklich sehe, wenn Bands kommen, gerade Newcomer-Bands, die diese Plattform haben können. Und wir natürlich auch ganze Entourage mitnehmen, auch Fotografen und auch Filmer, wo du einfach merkst, die nutzen den Auftritt für kommende Auftritte. Und ich glaube, das Schlimmste ist natürlich, dass es halt einfach nur die 20 Slots hat bei den Newcomer und ganz viele Namen musst du absagen.
0: Es gibt ganz, ganz viel mehr talentierte Leute, als es Slots gibt am Open Air St. Gallen. Das ist einmal auch schwierig, meint Fabienne Wolfschläger. Aber sie hat auch Strategien, wie das es für die meisten dann stimmt.
1: Hey, ja, ich glaube, ich versuche einfach eine faire Mischung zu machen aus Genre, aus Gender, aus Popularität auch und auch aus dem, was gern sich das Publikum wünscht. Wir machen ja Umfragen und kann dann eigentlich einigermaßen gut mit dem leben und es gibt ja auch immer wieder nächstes Jahr.
0: Für das nächste Jahr, ihr habt es am Anfang schon gehört, hat Fabienne schon wieder den Feldstecher an den Ohren quasi und ist auf der Suche, welche jungen Bands und Artists, dass ihr dann dürft wieder kennenlernen.
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0: nicht mehr mit dem Iran verhandeln, um den Konflikt zu beenden. Er hat die entsprechende Absichtserklärung für hinfällig erklärt und damit auch die Waffenruhe. Bei seinem Auftritt am NATO-Gipfel in der Türkei beschimpfte er die iranische Führung. Es seien kranke Leute und Lügner, sagte Trump bei einem gemeinsamen Auftritt mit NATO-Generalsekretär Mark Rutte. In der Nacht hatte das US-Militär Luftangriffe gegen den Iran geflogen. Die Angriffe seien eine Reaktion gewesen auf den Beschuss von Handelsschiffen in der Straße von Hormuz. Der Iran griff anschließend US-Militärstützpunkte in Kuwait und Bahrain an. Am gleichen Anlass mit NATO-Generalsekretär Mark Rutte hat US-Präsident Donald Trump auch Spanien kritisiert. Spanien sei ein schrecklicher Partner im Verteidigungsbündnis NATO, so Trump. Er wolle daher keine Geschäfte mehr mit Spanien machen. Trump wies Finanzminister Scott Bessent an, jeglichen Handel mit dem Land einzustellen. Details nannte Trump keine. In Handelsfragen verhandeln die USA weitgehend mit der EU-Kommission und nicht mit den einzelnen EU-Ländern. Trump hatte Spanien schon mehrmals kritisiert, unter anderem, weil die USA ihre Stützpunkte in Spanien nicht für den Krieg gegen den Iran nutzen durften. Und nun in die Schweiz. Es gilt als die Institution für jugendliche und junge erwachsene Straftäter in der Deutschschweiz. Das Massnahmezentrum Uitikon im Kanton Zürich, kurz MZU. Jetzt zeigen Recherchen von SRF Investigativ, das MZU hat Sicherheitsprobleme. So ist der ehemalige Leiter des Sicherheitsdienstes laut den Recherchen von einem 16-jährigen Straftäter angegriffen worden. Er musste das MZU wegen Invalidität verlassen. Und es habe verschiedene Entweichungen und einen erneuten Ausbruchsversuch gegeben. Dies nachdem die Sicherheitsmaßnahmen nach einem Ausbruch vor zwei Jahren bereits verstärkt worden sind. Insider berichten zudem von einer Kündigungswelle und Führungsproblemen im MZU. Das zuständige Amt für Justizvollzug und Wiedereingliederung des Kantons Zürich weist Kritik zurück. Die Sicherheitsmaßnahmen würden greifen. Das MZU komme seinem Grundauftrag nach. Zu einzelnen Vorfällen nimmt es aufgrund des Amtsgeheimnisses nicht Stellung.
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2: Das ist der Mittwochnachmittag hier auf SRF Virus. Es ist ein sonniger Nachmittag, ausser wenn wir im Osten sind. Dort hat es ein paar Wolkenfelder. Und morgen wird es wieder ein sonniger Tag. Ein sonniger Donnerstag.

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0: Also auf die Ort kann man Musik entdecken, Musik feiern, an Festivals. 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Das Montreux Jazz Festival ist in vollem Gang. Nächste Woche ist das Gurtenfestival. Und jede Woche, jeden Tag könnt ihr da bei SRF Virus neue Musik oder Musik von Newcomer, Schweizer Artists entdecken. Am 3 fängt das Female Music Special an. Ihr wisst, dort lernen wir immer eine Künstlerin kennen, wo man findet, die hat mehr Aufmerksamkeit verdient und gefällt euch hoffentlich der Sound, den sie macht. Auch schon zu Gast ist Alva Alibi gewesen. Und die Künstlerinnen, die sind dann 2 Stunden da bei uns im Studio und da kann man auch gut ein bisschen philosophieren. Zum Beispiel mit der Alva Alibi darüber, was für sie Liebe ist.
2: Ich glaube, ich kann die Frage nicht abschliessend beantworten. Ich glaube schon, das Gefühl, wenn man so jemanden anschaut, wo man irgendwie gut kennt und ich so, ist Fakt, du bist echt genial.
0: Genial. Und aber eben auch, wenn es mal nicht so schön ist, trotzdem schön ist.
2: Was ich schon schön finde, ist, wenn es auch mit Irritation oder mit irgendwie für unterschiedliche, also so ein bisschen komplexeren Seiten verbunden ist. Ich glaube, wenn man so jemanden schon lange kennt und auch irgendwie vielleicht alle Themen hat, die schwierig sind oder wo man sich auf den Nerven geht. Und dann gibt es aber schon Momente, wo man so denkt, ja, und trotzdem, dass du so hure kompliziert bist und ich ja noch viel komplizierter bin ich halt mit dir und schaffen wir es irgendwie immer wieder miteinander zu sein.
0: Ja, da habe ich mich schön ertappt gefühlt, als ich da alle wie das so gehört habe, sagen. Schön hat das Philosophieren auch Platz, auch heute wieder. Ab 3 haben wir die Vivi Lou aus der Zentralschweiz da bei uns und das ist Alva Alibi mit Killer.

Alwali bist das. Haben wir vor ein paar Wochen kennengelernt im Female Music Special, die ganze Sendung. Die gibt's für euch immer auf srfvirus.ch in voller Länge zum Hören. Könnt ihr zum Beispiel mit der Alwali, die da war, die mit der Vivi Lou, die bald kommt, gibt's noch nicht online. Weil die starten ja erst jetzt dann. Freue mich sehr. Ab dem 3 gehört sie live da bei uns.

0: Pause mit 100 Kilometern der SRF Virus am 3. Es ist ein sonniger Nachmittag im Osten, ein paar Wolken. Morgen aber in der ganzen Schweiz sonnig und wir sind uns ja langsam gewöhnt, die Hitze. 29 bis 34 Grad, im Süden sogar bis 37 Grad.
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0: Und mit der Newcomerin Vivi Lou heute im Female Music Special. Herzlich willkommen. Danke, danke. Und Vivi Lou, wir fangen heute das Gespräch an, also wie wir die meisten Smalltalks heute anfangen. Hast du gestern...
2: Ich habe die erste Halbzeit geschaut.
0: Hast du gestern den Match geschaut?
2: Die erste Halbzeit, nachher bin ich geschlafen.
0: Nein, ja, es ist, ich muss auch sagen...
2: Fast Schande, ich weiß.
0: Ja, aber es war ein bisschen langweilig.
2: Ich habe es nicht so mega langweilig gefunden, aber ich habe gefunden, lieber fit sein heute wie... ja...
0: Das ist natürlich auch eine clevere Entscheidung. Ich bin heute mit recht kleinen Augen in das Büro hineingelaufen, weil ich mir den ganzen Match reingezogen habe. Wo hast du ihn geschaut? Daheim? Irgendwo?
2: Bei meinem Freund daheim auf dem Balkon aussen. Genau.
0: Und dann einfach links und rechts alle Public Viewings gehört oder die anderen
2: Nachbarn? Nein, das war so ein bisschen schön für uns. Es war gemütlich. Ja.
0: Schön, auch gut. Wie fest Fußballfan bist du?
2: Ich habe selber mal gespielt. Wirklich eigentlich mal recht fest. Und jetzt über die letzten Jahre immer ein bisschen weniger. Spiele ich eigentlich immer noch gerne und schaue, habe ich jetzt immer, ja, nicht mehr so oft geschaut.
0: Genau. Also gar kein Modefan, so wie ich.
2: Nein.
0: Würdest du sagen, also wenn du müsstest eine Sportart von dir picken, dann wäre es auch Fußball.
2: Ja, definitiv.
0: Das ist ja wunderbar, dann können wir jetzt 2 Stunden über Fußball
2: reden. Ja, aber ich bin nicht mehr so informiert, ehrlich gesagt.
0: Wir machen es nämlich auch nicht. Schön, hast du die erste Halbzeit geschaut und aber eben, das Streets im Viertelfinale ist, das hast du mitbekommen. Du bist auch da, um über deine Musik zu schwätzen. Ich freue mich sehr. 2 Stunden da, wo ihr, Musik für Frauen kennenlernen, die Newcomerinnen und die Vivi Lou heute aus dem Kanton Zug ist da.
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0: Sie kann Fußball spielen, aber sie kann auch Musik machen. Das ist der Song Is This the Way von der Vivi Lou.

0: Das ist SRF Virus, das ist ein Female Music Special und vor allem ist das die Vivi Lou mit Is This The Way. Deine Songs sind auch schon am Radio gelaufen, aber es ist jetzt nicht so, dass sie fünfmal am Tag am Radio laufen. Wie ist es, wenn man sich selber am Radio hört, Vivi?
1: Es ist komplett surreal. Also es ist wirklich, ich habe es noch nicht oft live gesehen. Ich bekomme eine Meldung und dann schalte ich ein und meistens bin ich zu spät. Aber ich habe es tatsächlich auch schon geschafft und es fühlt sich nicht real an, ehrlich gesagt. Es ist wirklich unglaublich.
0: Aber trotzdem, es ist nicht ein Traum, du sitzt ja, wirklich da bei uns. Du bist im Female Music Special, die Vivi Lou, 24 aus dem Kanton Zug. Und dein Projekt, das hat, also, oder sagen wir, Musik machen, das hat bei dir vor 9 Jahren gestartet, in einer Abschlussarbeit. Hast du gefunden, in der Schule, ja, da mache ich ein Lied und ein Musikvideo. Ein Song. Wie bist du dort vorgegangen? Hast du da schon irgendetwas können oder hast du einfach alles von Null auf beigebracht?
1: Ich habe in der Primar Keyboard gespielt und habe schon lange Gitarre lernen und ich bin ein Mensch, der so ein bisschen ja, wenn etwas nicht muss sein und für mich ist, ziehe ich es meistens ein bisschen raus. Und habe wirklich gefunden, hey, wenn ich diesen Song mache, dann muss ich lernen, Gitarre spielen. Haben wir das wie so als Ziel gesetzt gehabt. Und, hat einfach lernen, Gitarre spielen, hat einfach lernen, Texte schreiben, hat einfach lernen, singen, haben wir Logic runtergeladen, beziehungsweise ein iMac, zugetan gehabt.
0: Also ein Programm, wo man dann das
1: genau, ein zusammen. Musikprogramm, genau. Und haben mal etwas zusammengebastelt. Ja.
0: Aber so, also in dem Fall ein bisschen musikalische Fähigkeiten hast du schon gehabt vom Keyboard-Spielen und schon ein bisschen ein Verständnis?
1: Jein. Also ich würde sagen, ich bin sicher nicht die beste Sängerin gewesen. Habe sonst musikalisch eigentlich nicht mal so mega die Veranlagung. Aber glaube mega den Ehrgeiz gehabt und mega auch die Lust, das zu lernen und viel Zeit damit verbracht.
0: Und dann hat es einen 6er gegeben in dieser Abschlussarbeit.
1: Du weißt Sachen, die ich nicht mehr weiss. Aber
0: hast du mal noch jemand verraten? Ist der 6er der Bus gewesen oder ist einfach der Spass an der Musik der Bus gewesen, um nachher weitermachen?
1: Nein, definitiv der Spass an der Musik. Ich hatte eine Kollegin damals, die auch Lieder geschrieben hat und wir haben dann viel zusammen noch ein bisschen geschrieben, Covers gesungen, ja.
0: Das ist jetzt schon eine Weile her, eben 9 Jahre. Das ist nicht der erste Song, der von dir dann rausgekommen ist. Nein. Sondern vor 3 Jahren hast du angefangen, dann als Vivi Lou Sachen veröffentlichen. Mhm. Was hat sich in dieser Zeit verändert? Vielleicht, wenn du mich vergleichst mit dem ersten Liebessong, den du als Abschlussarbeit geschrieben hast, zu den Songs, die jetzt rauskommen?
1: Also zu den ersten im 23 würde ich sagen, sicher textlich. Damals ist es noch sehr oberflächlich und, 14, 15-Jährige, die ein Lied schreibt. Und in den Songs, die ich veröffentlicht habe, habe ich dann wirklich auch Themen angesprochen, die mich beschäftigen und die wirklich auch sehr persönlich sind in dem Sinn. Und das mache ich eigentlich immer noch, lege immer noch sehr viel Wert drauf, wenn nicht mehr inzwischen sogar. Und ich denke, allgemein musikalisch habe ich mich sicher weiterentwickelt, auch Gitarre besser gelernt und Singen besser gelernt, genau.
0: Mit Unterricht oder mit selber beibringen? Wie machen wir das?
1: Gesangsunterricht habe ich ein bisschen gehabt, so einzelne Lektionen und nachher Gitarre noch mal komplett selber beibracht, ja. Über die letzten Jahre habe ich noch online einen Gesangsunterricht gehabt, wo mir sicher auch sehr viel geholfen hat. Genau.
0: Ganz viel Weiterentwicklung. Du hast auch in einem Interview mal gesagt, es gibt keinen Tag, wo du nicht Musik machst. Gilt das Motto immer noch in der Vivi Lou ihrem Leben?
1: Jetzt muss ich aufpassen. Eigentlich schon. Ich bin jetzt aber gerade ein Jahr nicht zuhause gewesen, also im Ausland. Und dort war es fast ein bisschen schwierig gewesen, zum Musik machen in der Wohnung. Darum, im letzten Jahr hat es nicht wirklich gezählt, aber seit ich zuhause bin, definitiv.
0: Wir sind in dieser Sendung, wo noch Newcomerinnen kennenlernen, Newcomerinnen, die ehrlich sind im Female Music Special und wo Musik sehr, sehr nah am Herzen liegt. Schön, sind wir dabei. Female

0: Da ist auch ein neues Album im Köcher, Softloft, eine Schweizer Band, gerade da gehört mit Kat. Ihr neues Album, das kommt dann im September raus. Und eine neue Single von der Vivi Lou haben wir vor 2 Minuten bekommen. Oder? Ja, 1. Mai. Auch schon wieder zwei Minuten her. Vivi Lou, Newcomerin aus dem Kanton Zug, 24, heute im Female Music Special. Und du bist ein Jahr in den USA gewesen, über das möchte ich gerne nach dem Song schwätzen, aber es gibt sicher ganz viel Gesprächsmaterial gibt. Aber du hast den Song eben released, wo du in den USA gewesen bist.
1: Genau.
0: Without a Reason. Sehr ein persönlicher Song. Du fragst dich in dem Song, who am I? Wer bist du, Vivi Lou?
1: Ja, das frage ich mich eben. Ja, grundsätzlich geht es im Song einfach darum, dass manchmal gibt so viele Alltagssachen, die dich einfach stressen und belasten und bis irgendwann einfach findest, hey, es geht nicht mehr, auch wenn es eigentlich mega viele kleine Sachen sind. Und in so einem Moment hinterfrage ich mich da halt auch manchmal eben, who am I? Und ich habe gefunden, es passt eigentlich noch. Ich bin eben, wie du gesagt hast, ein Jahr jetzt in den USA gewesen und so viele neue Sachen kennengelernt, so viele nonstop Sachen, die auf mich einbretschen, die ich nicht kenne, die neu sind für mich, nonstop aus der Komfortzone. Und am Ende des Tages bin ich gleich die Person, die gleich, also irgendwie muss ich lernen, damit umzugehen.
0: Entstanden ist das auch noch, aber noch in der Schweiz?
1: Vorher. Genau, ja, ich habe den letzten Sommer noch aufgenommen und habe dann nicht releasen wollen, ich zuerst ankommen und habe dann gefunden, so, ja, fast am Ende dieses Jahres passt er jetzt doch sehr.
0: Warum hat er dort am besten gepasst?
1: Ich frage mich ja so ein bisschen, eben, who am I, wie ich damit umgehen kann. Und zu dem Zeitpunkt habe ich gleich noch gefunden, hey, eigentlich habe ich erhofft, dass ich in diesem Jahr mich komplett neu kennenlerne, mich kann komplett neu starten. Und irgendwie habe ich gleich eben viel alles mitgenommen. Und es ist mega erst am Ende eigentlich die Phase gewesen, wo ich gelernt habe, hey, mal, ich kann so damit umgehen, oder, das bin ich und das hätte ich gerne und ich darf auch dazu stehen, dass ich das gerne hätte. Und der Song ist eigentlich gerade davor released und dann ist nachher gerade die Phase gekommen. Also es ist irgendwie mega der Wendepunkt gewesen.
0: Hat es gerade geholfen auch, um vielleicht in der Selbstakzeptanz, um zu sagen, so, ja, ich muss nicht jetzt in die USA und dann ein anderer Mensch werden, sondern vielleicht einfach...
1: Vielleicht, ja. Hey, ich kann es im Fall nicht mal genau sagen, aber kann gut sein, ja.
0: Nehmen wir sehr gerne und hören dann sehr gerne. Vivi Lou ist das da bei uns im Female Music Special. Mit dem Song Without a Reason.

0: alle, die schon mal ein Jahr irgendwo im Ausland gelebt haben, die wissen, das prägt einen schon sehr fest, gell, Vivi?
1: Sehr, ja. Das bleibt mir sicher noch ein Titel.
0: Mehr als du vielleicht am Anfang gedacht hättest auch.
1: Total, ja.
0: Das ist Vivi Lu, wir haben sie gerade gehört, mit «Without a Reason» auf SRF Virus im Female Music Special. Du studierst nebendran noch, neben dem du Musik machst, medizintechnische und Technik, und hast ein Jahr in den USA verbracht, in Indiana. Ja. Wenn dich jetzt einfach jemand fragt, wenn du zurückkommst in die Schweiz, hey, wie war es? Was erzählst du?
1: Cool.
0: es ist mega also, spannend.
1: Nein, ich erzähle schon noch ein bisschen. Es war sehr spannend, eine mega Erfahrung. Und ich habe mega müssen lernen, auf mich selber gestellt sein. Völlig andere Sachen, also es sind viele Sachen anders gewesen, wie ich mir erwartet hätte. Und auch schwieriger. Aber im Endeffekt überlebt man es und man wächst daraus und es war wirklich eine mega coole Erfahrung gewesen.
0: Was war der grösste Kulturschock gewesen?
1: Ich würde fast sagen, das Essen. Das ist schon sehr anders. Es ist fast schwierig, zu Hause etwas zu kochen, das als Schweizer Essen herkommt, weil einfach auch die Zutaten anders sind und ja, so das Heimgefühl.
0: Hast du irgendwelche Zutaten gefunden oder irgendetwas, wo du dann in einem Jahr gemerkt hast, einmal das kann ich kochen und das fühlt sich irgendwie, sagen wir, gesund an?
1: Ja, wir haben tatsächlich Alpenmakronen haben wir ab und zu mal gekocht. Mhm. Oder Rösti mit Zürichschnitzel. Ist auch ganz gut gekommen. Zwar mit Bulle, das darf man fast nicht sagen, aber
0: also wirklich, OG,
1: ist wie schwierig, aber,
0: OG Schweizer Gericht auf Indiana, ja, mitgenommen und dann wieder exportiert. Und dann ist sie ja, wenn man nach einem Jahr zurückkommt, auch irgendwie fast wieder ein Kulturschock, um dann in der Schweiz zu sein. Was hat dich dort überrascht?
1: Es ist wie so ein bisschen das erste Mal, als ich durchgefahren bin, habe ich gefunden, hey, ich schaue es fast ein bisschen durch die Scheiben an, weil es kommt mir mega, mega bekannt vor, aber gleich die gewisse Distanz, die ist einfach da. Das war aber relativ schnell gut gewesen. Das, was mir am meisten noch beibehalten hat, ist die Sprache. Es ist wirklich so ein bisschen die Wörter finden oder eben irgendwie Übersetzungen auf Deutsch sagen, obwohl es eigentlich ein englisches Wort wäre. Also, das hat mir am meisten noch...
0: Was hast du da zum Beispiel Lustiges gesagt?
1: Zum Beispiel Bettzimmer anstatt Bedroom oder... ja, ich falle gar nicht mehr ein, aber es sind diverse so Wörter gewesen, die ich eins zu eins übersetzt habe.
0: Jetzt bist du seit gut einem Monat zurück und hast auch vielleicht ein bisschen Zeit gehabt, um nochmal das ganze Jahr reflektieren. Was hast du das Gefühl, hast du am meisten über dich gelernt in dieser Zeit?
1: Ich habe das Wochenende gerade gemerkt, dass ich viel mehr auch getraue, meine Meinung zu sagen und auch sagen, hey, look, ich habe mehr Lust auf das oder ich mag gerade nicht mehr, es ist okay, ich gehe heim und auch kein Problem haben, das noch zu verpassen oder halt mal aus der Gruppe auszuklinken. Ein bisschen mehr auf mich selber schauen. Das habe ich, glaube definitiv gelernt.
0: Es prägt einem und man wächst und man lernt. Das ist doch schön. Das Female Music Special ist das. Die Vivi Lu zu Gast. Heute bis um 5 Uhr lernen wir sie, ihre Erfahrungen und ihre Musik kennen. Yeah.

0: Ja, ja, das sind nicht nur die 5 Sekunden von TikTok. Das ist ein ganzer Song, was da gibt dazu. Slater heisst die Künstlerin, die ihn gemacht hat. Und Dance... ist der Songtitel.
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2: Die Nachrichten von SRF um 15:30 mit Silvia Staub. Es geht als die Institution,

0: Sicherheitsmaßnahmen bereits verstärkt worden waren nach einem Ausbruch vor 2 Jahren. Insider berichten zudem von einer Kündigungswelle und Führungsproblemen im MZU. Das zuständige Amt für Justizvollzug und Wiedereingliederung des Kantons Zürich weist die Kritik zurück. Die Sicherheitsmaßnahmen würden greifen. Das MZU komme seinem Grundauftrag nach. Zu einzelnen Vorfällen nimmt es aufgrund des Amtsgeheimnisses nicht Stellung. Weitere Meldungen in der Kurzübersicht. US-Präsident Donald Trump will nicht mehr mit dem Iran verhandeln, um den Konflikt zu beenden. Er hat die entsprechende Absichtserklärung für hinfällig erklärt und auch die Waffenruhe. Er wolle nicht mehr mit Teheran verhandeln, sagte Trump am Rande des NATO-Gipfels in der Türkei. Am gleichen Anlass mit NATO-Generalsekretär Mark Rutte hat Trump auch Spanien kritisiert. Spanien sei ein schrecklicher Partner im Verteidigungsbündnis NATO. Er wolle daher keine Geschäfte mehr mit Spanien machen, so Trump. Er wies Finanzminister Scott Bessent an, jeglichen Handel mit dem Land einzustellen. Details dazu nannte Trump aber nicht. Wir kommen zum Sport. Bis zu 1,2 Millionen Menschen haben zu Spitzenzeiten den Achtelfinal der Schweiz gegen Kolumbien auf SRF 2 verfolgt. Das entspreche einem Marktanteil von mehr als 78%, schreibt SRF Sport. Zudem sei der Livestream auf den SRF Online-Plattformen rund 930.000 Mal gestartet worden. Public Viewings sind bei der Messung nicht berücksichtigt.
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2: Zwei von diesen Starts sind von mir, der Annik Leonhardt, und von der Vivi Lou gestern Abend gewesen. Vivi Lou ist Sängerin, Newcomerin aus dem Kanton Zug und heute auch noch Wettermoderatorin. Was macht das Wetter, Vivi?
3: Drucken.
2: Darfst du auch drucken, ja?
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3: Heute ist sonnig und nein, bis zum...
2: Okay, nochmal. Das ist mega fies. Wir haben es vorher schnell einfach beschworen, ich habe sie einfach an den Kopf gerührt und jetzt musst du es sagen.
3: Genau. Heute ist sonnig, bis im Osten jetzt noch ein paar Wolken und morgen ist auch wieder sonnig und bis zu 34 Grad.
2: Genau, kannst du den Knopf nochmal drücken. Wunderbar. Grossartig gemacht. Ist auch noch eine kleine Radioausbildung da bei uns. Die Vivi Lou lernen wir bis am 5 kennen.

0: Two Lovers, das ist der neueste von der Schweizerin Joya Marlene. Der Mittwochnachmittag da bei SRF Virus, der gehört den Frauen, der gehört den Newcomerinnen. Und heute ist Vivi Lou aus dem Kanton Zug bei uns. All goes black, like nothing's changed. Genauer gesagt aus Hühnerberg.
1: Ja, Hühnerberg ist sehr gut.
0: Ich habe vorhin angeschaut, es hat etwa 9000 Einwohner.
1: Mhm, passt etwa.
0: Und London hat etwa 9 Millionen.
1: Ein bisschen mehr.
0: Ist das auch der Grund, warum dass du vor 4 Jahren, ist das schon her, auf London bist du Strassenmusik machen?
1: Nein, nicht unbedingt. Ich wollte Erfahrungen sammeln, wie Leute auf meine Songs reagieren. Und in der Schweiz ist Strassenmusik doch noch nicht ganz so gross wie jetzt in London. Und ich kann auch ein bisschen Distanz wählen zu bekannten Gesichtern, ehrlich gesagt.
0: Das ist nicht in Hühnerberg, oder?
1: Ja, lieber nicht, nein. Und ja, das war eigentlich so ein bisschen der Hauptgrund gewesen, dass ich einfach mal getrauen auch auf der Straße stehe und mal schaue, hey, bleiben die Leute überhaupt stehen oder machen halt durch zu und laufen weiter.
0: Genau. Das ist krass, du bist 20 gewesen, wo du dich entschieden hast, zu finden, okay, jetzt gehe ich ein paar Tage auf London und nehme meine Gitarre mit, einen Verstärker und stehe einfach dorthin. Und wie ist es gewesen?
1: Es war eine mega Erfahrung. Am Anfang hat es wirklich immer sehr Überwindung gebraucht, mich aufzustellen und zu sagen, hey, ich bin jetzt da und ich spiele. Ich glaube, der erste Song war mich gerne so ein bisschen unsicher gesungen gewesen, aber es ist eigentlich wirklich relativ schnell. Dann habe ich auch gemerkt, hey, die Leute hören zu und sie bleiben stehen. Und das war ein unglaubliches Gefühl gewesen.
0: Was hast du für Reaktionen bekommen oder beobachtet?
1: Teils die Leute Kopfhörer abziehen und wirklich stehen bleiben, 3-4 Songs lang und dann halt ihrem Tag weiterlaufen. Ich meine, das sind alles Leute, die Sachen geplant haben und dass sie sich Zeit nehmen, um einfach mal schon kurz zuzuhören und meine Lieder zu hören, ist sehr, sehr cool gewesen.
0: Was hast du von diesen Auftritt, also ja, Strassenmusik-Auftritt mitgenommen oder gelernt dort, also sicher mal aus der Komfortzone treten, aber für zukünftige Auftritte dann?
1: Ich glaube einfach, dass ich mich selber sein darf und dass meine Songs sind ja sehr persönlich und es sind wirklich auch meine Geschichten. Aber da ich ja so ehrlich bin in diesen Songs, widerspiegelt sich, glaube ich, auch gewisse Leute wieder, sehen sich drinnen und können es verstehen. Und ich glaube, dass so Moment zu arbeiten bei Live-Musik ist einfach mega schön. Jetzt auch für mich, der auf der Bühne steht. Und das ist auch mein Ziel, dass die Leute kommen gehen zulassen und etwas mitnehmen am Abend.
0: Die Geschichte von in London Strassenmusik machen, das hat mich unglaublich fest an Ed Sheeran erinnert. Er ist natürlich nicht der Einzige, der das macht oder gemacht hat. Das ist auch eine grosse Inspiration von dir, über das reden wir gerade nach dem nächsten Song. Aber das ist wirklich so, also das hat mir gerade das Bild gegeben. Hast du auch an ihn gedacht, wo du das gemacht hast?
1: Das kann ich dir im Fall nicht mal sagen. Ich glaube nicht mal spezifisch. Ich glaube, dadurch habe ich halt auch gewusst, hey, also ich habe ihn wirklich mega verfolgt und so. Habe gewusst, das macht man dort und so wird man gross. Ich muss jetzt nicht weltweit gross werden, aber man macht das dort und dort bekommt man eine Plattform, wo man spielen darf und nicht gerade halt verscheucht wird. Oder,
0: man wird auch nicht gerade weggegangen genau. Von der Polizei, wie das in Hühnerberg vielleicht passieren.
1: Ja, wer weiss. Weiss zwar nicht. Aber genau.
0: Wir sind froh, hast du es gemacht. Wir sind froh, hast du dort Erfahrungen gesammelt und deine Songs ausprobiert, die ja auch jetzt hier übers Radio ankommen. Vivi Lou ist das und der Song heisst Hate How My Body Remembers.

0: Ein Song, der letztes Jahr rausgekommen. Vivi Lou mit Hate How My Body Remembers. Der hast du nicht in London gespielt, aber sonst viele Songs, die du gestartet hast. Du hast vorher gerade noch gesagt, also das war als Vorbereitung für deinen ersten Live-Auftritt. Hast du gefunden, ich mache das nicht. Ich kann nicht einfach das erste Mal in Zug vor Leuten stehen. Ich muss noch schnell in London üben.
1: Ja, mehr oder weniger. Also es war in Zürich gewesen, aber ich habe wirklich gefunden, hey, wenn ich das erste Mal live spiele und Gesichter sehe, die ich kenne, dann mache ich das nicht mit. Lieber zuerst mal fremde Leute und mal judged werden von Leuten, die ich halt nicht mehr unbedingt muss in die Augen schauen muss. Aber es ist immer gut gekommen.
0: Du hast nachher ein Hedges-Konzert gespielt in Zürich, das war ja. eben das gewesen, dein erstes Konzert. Was ist passiert?
1: Ich habe tatsächlich Corona bekommen in London und habe danach das Konzert müssen absagen.
0: Das ist wirklich
1: schon gewesen.
0: Sehr doof. Es geht üben auf London und nachher einfach das mit heimnehmen, wo man nicht sollte.
1: Genau, etwa so.
0: Aber also, du hast ganz, ganz viel gelernt. Du hast nachher noch ganz, ganz viel Live-Auftritte auch gehabt und dort können weiterlernen. Ich habe es vorhin schon angesprochen, der Ed Sheeran ist einer von den Inspirationen für deine Musik auch. I'm in love with the shape of you. Und wenn man noch sonst gar Interviews lesen, wo du auch schon gesagt hast oder Sachen, die du geschrieben hast, ist The Fray fällt auch noch. So wie auch der Dean Lewis. 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Jetzt habe ich das natürlich mit meinem Female Music Special Auge und Ohr gelesen und geschaut und dann so gefunden, warum meinst du, sind das nur Männer, die dich inspiriert haben musikalisch?
1: Ich muss sagen, mir gefallen tiefe Stimmen sehr und ich denke, ich kann auch eher eine tiefe Stimme. Ganz viele Frauen-Songs kann ich gar nicht nachsingen, weil sie einfach zu hoch sind. Also es tönt auch einfach nicht so gut. Und es sind wirklich, also mit Ed Sheeran bin ich gross geworden und es sind halt auch in den Playlisten, wo nachher halt Artists, also Spotify rührt dir ja Sachen rein, die du ähnlich könntest gerne haben. Sind halt oft auch männliche Künstler gewesen.
0: Hast du auch Covers von ihnen gesungen? Oder also ihre Songs nachgesungen?
1: Ich habe Dean Lewis, habe ich wirklich, als ich fest auf einen Songwriter habe, habe ich sehr, sehr viel Dean Lewis gehört gehabt und dann auch teils nachgespielt gehabt. Aber ich habe nie jetzt mega aktiv Covers eingeübt.
0: Und hast du mal die Gedanken gemacht, dass es einfach vor allem Männer sind, wo du jetzt inspirierend findest? Weil es ist ja immer noch ein Ding, dass die sehr, also dass sehr dominant sind in vielen Genres. Darum haben wir auch das Female Music Special, wo wir den Fokus legen auf Musik von Frauen. Aber also ist das durch den Kopf oder ist es ganz klar gewesen, so mal, das sind jetzt grosse Künstler, darum lasse ich sie?
1: Es gibt auch Frauenkünstler, die ich durchaus cool finde. Ich finde immer noch, ich weiß nicht, ob ich das da sagen darf, aber ich finde immer noch männliche Stimmen in Lieder oft beruhigender, weil halt eben Frauen tendenziell hoch sind. Aber es gibt auch, also eben, wie gesagt, ich höre auch inzwischen viele weibliche Künstler.
0: Wir hören nachher gerade noch drei Songs. Du hast nämlich drei Songs mitgenommen von weiblichen Künstlerinnen. Wir hören nicht drei Songs von Ed Sheeran. Nachher auch, das machen wir immer im Female Music Special gerade als nächstes. Die Vivi Lou ist da zu Gast.
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0: Rihanna darf selbstverständlich nicht fehlen, hier im Female Music Special SOS. Haben wir gehört, an dem sonnigen Mittwochnachmittag, falls ihr in der Ostschweiz unterwegs seid, habt ihr vielleicht noch ein paar Wolken über dem Kopf. Und es wird aber morgen auch sonnig in der ganzen Schweiz mit 29 bis 34 Grad.
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0: Wenn ihr einmal noch mit eingeladen seid, zum Znacht oder so, dann bringt ihr vielleicht am Lau etwas mit. Kann auch eine Flasche Wein oder einen Kuchen. Hast du so ein Go-To mitbringsel, wie willu?
2: Wenn es schnell muss gehen, glaube ich schon auch eine Flasche Wein. Aber grundsätzlich oft eigentlich eher einen Kuchen.
0: Ich bringe auch immer Brownies, immer die gleichen. Das wissen alle schon. Ja, ja, die sind sicher von der Ahnung. Ein Go-To-Mitbringsel, wenn man eingeladen ist. Wie sie Gästinnen da im Female Music Special, die bringen da mal auch etwas mit, aber kein Kuchen, das wäre ja nicht so cool für alle, die am Zuhören sind. Die können ja nicht essen. Die Vivi Lou ist heute Gast. Eine Flasche Wein wäre vielleicht auch nicht so gut, wenn wir da für den Wein trinken, den ganzen Nachmittag lang. Aber Gästinnen im Female Music Special bringen Musik mit. Das ist ja wunderbar. Ich finde das immer sehr, sehr cool. Drei Songs von Künstlerinnen, die dich inspirieren. Und es nimmt mich wie immer Wunder. Wie bist du vorgegangen? Du hast das mit, wir haben dir gesagt, du darfst noch drei Songs mitbringen von Künstlerinnen. Was ist dann passiert?
2: Ich habe mich ganz lange darauf, also ich habe wirklich lange Zeit gehabt, weil ihr habt mich relativ früh kontaktiert gehabt. Und habe mich dann einfach über längere Zeit darauf geachtet, wenn mich ein Lied in meiner Playlist kommt, ob mich das inspiriert oder nicht. Und das habe ich wirklich gemerkt und dann ein paar rausgeschrieben. Und habe dann überlegt, ich würde gerne wirklich einen Mix aus verschiedenen Sachen mitbringen. Sicher eine Schweizer Künstlerin, die mich inspiriert, weil wir haben so viel coole Musik da. Ja, und sonst auch eins, was ein bisschen älter ist oder einfach wirklich ein bisschen Mix.
0: Ich habe deine Auswahl nämlich gesehen und ich habe gedacht, da ist etwas sehr systematisch vorgegangen. Das ist keine zufällige Auswahl, da ist ein System dahinter. Wie du es gerade gesagt hast, eine junge, eine bisschen ältere Bekannte und eine Schweizerin. Passen aber auch alle zu deiner Musik, die du selber machst?
2: Irgendwo, ja.
0: Dann starten wir doch jetzt mit diesen drei. Es nimmt euch schon Wunder, wer ist die junge, wer ist die Bekannte und wer ist die Schweizerin. Du darfst sagen, mit welchem dass du möchtest anfangen.
2: Ui, starten wir noch mit der Lily Fitz. Das ist die Junge.
0: Das ist sie. 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Ist die Junge? Wie bist du auf die Junge aufmerksam geworden?
2: Sie ist per Zufall bei mir im Spotify einfach auf der Playlist erschienen. Und hat die entdeckt, was wow, die Stimme. Und dann, als ich ein bisschen auf den Text gelassen habe, dachte ich, hey, die erzählt auch Geschichten von ihr. Und zwar mega beeindruckend. Wie sie ihre Wörter wählt, wie sie Melodien schreibt. Und ich finde auch Produktionen bei ihr sehr, sehr beeindruckend. Ja, sie hat mich eigentlich von Tag 1 überzeugt und hat gefunden, die darf eigentlich nicht fehlen in meiner Auswahl.
0: Die dürfen dir jetzt auch kennenlernen, anstatt dass wir miteinander ein Glas Wein trinken. Lily Fitz aus den USA ist das, 25. Der Song heisst «What They Say» und mitgebracht ist er worden von der Vivi Lou, da bei uns.
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1: Die Vorgabe war, 3 Songs von 3 Künstlerinnen mitzubringen, die dich inspirieren. Das hat Vivi Lou gemacht, Künstlerin aus Hünenberg im Kanton Zug, die heute Gast ist im Female Music Special. Und das war die erste Wahl, der erste Song, die Lily Fitz mit What They Say, die Junge. Haben wir vorher gesagt. Jetzt bleiben hier die Schweizerin und die Bekannte, die Eltern. Wir machen mit der Schweizerin weiter. Das ist Ladina. Kennen wir auch gut bei SRF Virus. Wieso hast du sie ausgewählt?
2: Ich habe sie tatsächlich live gesehen. Und am 21. ist das, glaube ich, das Vorakt von Sian. Und sie hat dort alleine an dem Klavier, ich glaube, eben genau das Lied gespielt. Und ich kann mich mega gut erinnern, meine Schwester ist neben mir gestanden und dachte, hey, das kann ich das auch? Geht das? Und ich habe mir dort wirklich das Ziel gesagt, hey, ich glaube, ich will das wirklich auch machen. Und das ernster? Nein. Ja.
1: Eine grosse Inspiration. Eine andere Schweizer Künstlerin, die du gesehen hast und nachher gefunden hast, ich mache auch selber Musik.
2: Ja, ich habe vorher auch schon Musik gemacht, aber irgendwie dort jetzt einfach, hey, man kann allein auf der Bühne stehen und ein mega geiles Konzert spielen. Ja.
1: Und liebe Grüße an Ladina an dieser Stelle. Shoutout. Ja. Vivi Lou war fest begeistert, inspiriert von diesem Song vor allem. Wir hören Ladina mit Friends. Yeah.
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0: Das ist quasi die Weinflasche, die euch die Vivi Lou heute in diesem Besuch mitgebracht hat. Das ist sie. Anstatt Wein oder Kuchen hast du drei Songs dabei, die dich inspirieren. Wir haben gerade die Latina gehört mit Friends. Und dann kommen wir noch zu der dritten Person. Das ist Colby Calais. Ich habe heute schauen, wie man es ausspricht. Weil den Namen, den haben wir alle schon gelesen. Und der Song, der am bekanntesten ist von ihr, den kennen wir auch. Du hast zwar einen anderen dabei. Colby Calais mit Try hast du dabei. Auch ein Bekannter von ihr. Und wir haben vorher gesagt, da ist eine Schweizerin dabei, eine junge und eine alte, in Anführungszeichen. Colby Calais ist 41, ist jetzt auch noch nicht eine Urgroßmutter. Aber was ist an ihr inspirierend oder an diesem Song Try?
1: Ich finde bei dem vor allem den Song inspirierend. Und zwar die Message dahinter. Sie singt ja darüber, wie man nicht immer alles muss probieren, allen recht machen, sondern einfach mal sich selber darf sein. Und ich finde das so eine wichtige Message und mich berührt der Song eigentlich jedes Mal, wenn ich den höre. Genau.
0: Hoffentlich euch auch, weil das ist wirklich etwas, wo man, glaube ich, nie genug kann hören. Oder die meisten von uns nie genug können hören. Genau. Vielleicht umformulieren. Du hast nicht allen gefallen.
1: Genau.
0: Die Colby Calais ist das mit Try. Hoffentlich berührt er euch auch so. Mit Vivi Lou, da im Female Music Special.

0: Colby Calais ist das mit Try. Etwas vom Schönsten in diesem Song finde ich das Glitzer, was wir immer wieder hören. Es glitzert immer wieder im Hintergrund. Und es glitzert auch in den Augen von der Vivi Lou, die uns diesen Song mitgebracht hat. Das ist sie. Du hast vorhin gesagt, der Song, der inspiriert dich immer wieder, um dann einfach zu sagen, okay, ich mache jetzt das einfach. Was hat er dich, zu was hat er dich heute inspiriert?
1: Ich würde sagen, im Moment geht wirklich, dass ich da sitzen darf und auch mal durchschnaufen und sagen, hey, bin einfach dich selber und gib die Antworten so gut wie kannst und das reicht, das ist gut genug.
0: Hast du auch schon Momente gehabt, wo du gemerkt hast, jetzt bin ich nicht mich selber gewesen?
1: Immer wieder, ja. Ich bin extrem People-Pleaser. Und neue Situationen gehe ich meistens, versuche ich eigentlich das zu liefern, was der andere von mir erwartet. Und meistens kommt es eben nicht besser. Darum.
0: Ich bin froh, bist du dich selber heute und bist du ehrlich?
1: Ja,
0: es funktioniert immer am besten. Die Vivi Lou, 24, aus dem Kanton Zug, heute da zum Entdecken. Mit euch Songs, die sie inspiriert haben wir jetzt gerade drüber gelassen. Und das ist ihr Song «When I'm a Mess».

0: wo jetzt auch dein Song «When I'm a Mess» gelaufen ist, hast du gesagt, Vivilou, ich mache mir da Gedanken zu Sachen, die ich mir sonst gar nie Gedanken machen würde. Ich finde das schön, dass nicht nur wir, die zulassen, etwas lernen, sondern dass auch du über dich selber etwas lernst.
1: Das ist durchaus spannend, ja.
0: Was hast du in den letzten Stunden und 19 Minuten über dich gelernt?
1: Ich weiß nicht, ob es wirklich lernen ist oder einfach Sachen, die ich realisiere, die ich eben, ich würde mir gar nicht so Gedanken darüber machen, eben, wie ist der Song entstanden oder was hast du aus London mitgenommen oder was hast du aus deiner ersten Live-Performance mitgenommen. Einfach wieder mal das zu reflektieren, weil es passiert so viel immer und man lebt einfach, gell?
0: Es ist immer schön, zum ein bisschen zurückzuschauen, zum reflektieren, zum schnell stehen bleiben, durchschnaufen, schwätzen. Das machen wir im Female Music Special. Das ist die Sendung, wo ihr Künstlerinnen kennenlernt, wo wir auf euer Radar knallen, wo manchmal auch Tassen umrühren im Studio. Das ist Vivilou, 24, aus dem Kanton Zug. Wir haben sie gerade gehört, eben mit einem MS. Du bist nicht nur Musikerin, du hast, bist Tiefbauzeichnerin gelernt, bist jetzt dann Medizintechnik studieren. Wie geht das alles unter einen Hut?
1: Ich glaube, es tut sich ganz gut ausgleichen. Auch Tiefbauzeichner oder jetzt auch das Medizintechnikstudium sind sehr technisch, was ich durchaus auch sehr gerne habe. Und Musik ist wie so ein bisschen der Gegenpol, das Kreative, mal können rauslassen, mal können Gedanken bearbeiten. Ja, ich glaube, es ist wirklich der Ausgleich, was es so gut möglich macht.
0: Steht sich das manchmal im Weg?
1: Zeitlich sehr, ja. Ich meine, wenn ich mehr Zeit hätte für Musik, könnte ich mehr machen. Wenn ich mehr Zeit hätte zum Studieren, wäre ich schneller fertig. Man tut es managen und man tut einfach dort Zeit investieren, wo man Zeit hat. Genau.
0: Was machst du am liebsten, wenn du jetzt einen Tag kannst gestalten?
1: Wenn ich frei wählen kann, mache ich meistens Musik. Aber ich würde fast behaupten, wenn ich jetzt nur noch Musik machen würde, 7 Tage in der Woche, 3 Jahre lang, würde mir auch irgendwann die Inspiration fehlen für neue Songs. Darum ich denke, es ist wirklich auch wichtig, dass ich da wie noch andere Sachen habe, die ich damit abwechseln kann.
0: Wo holst du die Inspiration am meisten? Ist das in der, ich weiss nicht genau, was man im Medizintechnikstudium macht, aber wenn man so Matheaufgaben zum Beispiel löst oder Sachen genau anschaut, ich weiss jetzt nicht, wie viel musikalische Inspiration das bietet.
1: Ich weiss nicht, ob es darum geht, nur Mathe zu machen oder wir haben auch Bio, wir haben Mechanik, was auch immer. Ich glaube, es ist auch einfach aus dem Haus zu kommen, Sachen erleben, sei es im Stau stehen, sei es mit Kollegen über etwas reden, die Sonne, die scheint oder der Regen. Also weißt, es sind einfach Sachen, die man erlebt, die man nachher wie kann reflektieren und bearbeiten.
0: Und wo nachher in guter Musik rauskommt, die ihr heute hier bei uns kennenlernt. Yeah.
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0: Schweiz ist im Viertelfinale, das wissen wir mittlerweile alle. Um 16:30 weiss David Burkhardt aber noch ein paar Sachen mehr, die auch wichtig sind. 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
1: 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In Ankara ist das Gipfeltreffen der NATO zu Ende gegangen. Am Treffen beschloss das Militärbündnis unter anderem, dass es für 27 Milliarden Euro seine Infrastruktur für Treibstoff ausbauen will. Zudem sicherte die NATO der Ukraine für die nächsten beiden Jahre weitere Militärhilfen für mindestens 140 Milliarden Euro zu. Am Rande des NATO-Gipfels hat US-Präsident Donald Trump dem Iran mit weiteren Angriffen in der nächsten Nacht gedroht. Bereits in der Nacht auf heute griff das US-Militär Dutzende Ziele im Iran an, als Reaktion auf iranische Angriffe auf Handelsschiffe in der Straße von Hormuz. Im Maßnahmenzentrum Witikon im Kanton Zürich, einer Einrichtung für junge Straftäter,

0: Gefühle und Gedanken teilen mit der Welt, egal wie tief oder wie negativ das es vielleicht auch sind, das macht Vivi Lou. Schweizer Newcomerin, die wir heute im Female Music Special kennenlernen. Du hast immer wieder auch in Interviews gesagt oder auch wenn man deine Musik hört, die ist sehr tiefgründig. Was ist das tiefgründigste, was du je mit der Welt geteilt hast?
1: Der tiefgründigste Song oder Thema?
0: Beides vielleicht. Also der Moment, wo du am meisten das Herz aufgemacht hast, wo du am ehrlichsten gewesen bist?
1: Das ist eine gute Frage. Ich glaube, fast Happy Kid war so der kritischste, wo ich auch mega, mega nervös war, wie die Leute so darauf reagieren.
0: Warum? Oder um was geht's?
1: Es geht so ein darum, dass man aussen immer glücklich ist und gleich halt innen dran gekämpft hat. Und man sieht es auch gar nicht. Und auch wenn es wie der letzte Spark ist, man tut gleich noch anderen helfen und selber ist mir wirklich egal. Der ist extrem persönlich in dem Sinn. Und da habe ich wirklich recht Respekt gehabt vom Releasen.
0: Und wie ist er angekommen, was du dann draussen gehabt hast?
1: Ich glaube, mega gut. Ich habe mega gutes, also positives Feedback bekommen und auch gar nicht, ich habe fast ein bisschen Angst, dass Leute so mega auf mich zukommen und fragen, hey, und was, also ja. Und es ist wirklich, man hat es gelost, man hat es gut gefunden, man hat sich selber je nachdem sogar widerspiegelt und mir gesagt, hey, cool, ich sehe mich in dem Song irgendwie, ja, und das ist eigentlich das, was ich probiere und Leute helfen, zeigen, hey, look, du bist nicht allein, wo du durch das geht.
0: Das ist ja oft das Schöne, wenn man Musik hört und merkt, ah, anderen Leuten geht es gleich wie mir. Wir hören als nächstes deinen Song «When Will I Be Alright?» und über was singst du dort, wo man sich vielleicht auch drin sieht oder kann identifizieren?
1: Es ist eigentlich auch so ein bisschen es sind immer Phasen. Und ich meine, egal ob es jetzt gesundheitlich, Todesfall in der Familie ist oder was auch immer, irgendein ist, es braucht einfach Zeit, bis man so etwas verarbeitet hat. Und «When Will I Be Alright?» ist wie so ein bisschen ein Moment, wo man denkt, hey, eigentlich kann ich doch jetzt, bin ich doch drüber weg und es ist doch eigentlich gut gewesen jetzt. Wird das jetzt für immer so sein? Holt mich das immer wieder ein? Und ich glaube, das ist auch ganz wichtig in so Phasen, dass man wieder durch so Phasen durchgeht, weil eben man wächst wieder daraus, man lernt daraus, man wird stärker.
0: Mhm. I just wanna be alright, singst du irgendwie. Ich will einfach, dass es mir gut geht. In welchem Moment geht es dir gut?
1: Ganz, ganz oft auch. Wenn ich Zeit mit meiner Familie und Freunden kann verbringen kann, meistens, wenn ich Musik mache oder nachdem ich Musik gemacht habe. Live auf der Bühne ist natürlich immer gut. Auch wenn ich in der Natur draussen bin, ja.
0: Ganz viele Orte, wo du kannst aufdanken. Vielleicht könnt ihr es gerade mit dem Song machen. Von der Vivi Lou, da seht ihr auch drin. Der heißt «When Will I Be Alright?» Wir sind bei SRF Virus im Female Music Special.

0: Ehrliche Text, tiefgründige Text. Vivi Lou mit «When will I be alright?» Hier in dieser Sendung, die noch Newcomerinnen kennenlernen. Sie ist aus dem Kanton Zug, 24, und heute hier im Female Music Special. Und man hat tiefgründige Text. Darum habe ich auch noch ein paar tiefgründige Fragen vorbereitet, die nicht unbedingt mit Musik zu tun haben. Yeah.
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0: Vivi Lou, was wirst du im Leben bewusst nie machen und wieso?
2: Das ist eine gute Frage. Ich würde sagen, jemandem zu leid tun, etwas bewusst, wenn ich weiss, hey, das schadet jemandem, das kann ich nicht, will ich nicht, werde ich hoffentlich nie, man kann niemals nie sagen, aber das ist wirklich etwas, wo ich sage, nein, das will ich, werde ich nie machen. Nicht absichtlich.
0: Ja, oder davon nimmst du zum nie machen. Der Isabel aus dem Team hat gesagt, Bungee-Jumping. Man kann es auch ein bisschen oberflächlich.
3: Ja. Du hast gesagt, tiefgründig,
0: es ist gut, wenn du schon tiefgründig parat bist. Das ist sehr, sehr gut. Man kann die Frage so beantworten, wie man sie wahrnimmt. Und es hat beides seine Daseinsberechtigung. Leute nicht leid machen und Bungee-Jumpen. Über was hast du zuletzt deine Meinung geändert?
2: Ich würde fast sagen, so ein bisschen... Das klingt jetzt blöd, aber wie schön die Schweiz ist. Ich bin letztes Jahr bin ich ja ganz lange weg gewesen und irgendwie vermisst man es, wenn man weg ist, vermisst man es mehr, wie wenn man da ist. Oder jetzt auch zum Beispiel das ÖV. Ich bin früher viel weniger ÖV gefahren, als ich jetzt. Ich bin jetzt auch heute mit dem Zug da hingekommen, wo ich vor einem Jahr gedacht habe, nein, ich nehme sicher das Auto. Gell? Ist eigentlich auch noch gemütlich. Wenn man es so ein Jahr nicht hat, dann man schätzt es einfach wieder.
0: Nach einem Jahr in den USA, in Indiana, am Studieren, dann kommt man zurück und merkt mal, was für Vorteile das es auch hat.
2: Genau.
0: Das ist sehr schön. Ihr alle, die am Zuhören sind, dürfen euch auch selber Gedanken machen, gell? Was haben wir zum Beispiel zuletzt eure Meinung geändert? Oder zum Beispiel die Frage mitnehmen heute für eine ausführliche Diskussion am Nachttisch oder so. Die dritte Frage ist, wie hast du dich in den letzten 10 Jahren verändert? Du bist 24 jetzt. Vor 10 Jahren 14 gewesen. Mit 15 hast du das erste Mal einen Song geschrieben als Abschlussarbeit. Ja. Vor 3 Jahren das erste Mal Musik rausgegeben. Wie hast du dich verändert in den letzten 10 Jahren?
2: Ich glaube jetzt nicht mal unbedingt auf Musik bezogen, sondern allgemein ein bisschen mehr gewusst, wo ich her will und was ich will und dass ich auch eigene Meinung darf haben in dem Sinn. Ich glaube, so zwischen 15 und 25 sind so gefühlt die wichtigsten Jahre in der Entwicklung und dann nimmt man auch etwas mit und man wächst daraus. Man hat vielleicht schwierige Zeiten teils und ich denke, ich bin sehr gewachsen, auch um mich selber zu reflektieren.
0: Dann gibt es noch ein Jahr zu wachsen und nachher bist du ausgerichtet.
2: Ja, ich denke, bis 30 ist auch noch so ein bisschen figure it all out und nachher
0: wirst ich glaube auch nachher
2: reingerührt.
0: Ich habe das Gefühl auch nachher noch. Aber alle, die über
2: 30
0: sind,
2: können uns mal das, so ein einen Weg haben, finde ich.
0: Könnt das sagen. Danke vielmals für deinen Besuch, Vivilo.
2: Ja, danke vielmals, hat mega Spass gemacht.
0: Gleichfalls, gutes Wachsen weiterhin.
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0: Und euch allen gutes Philosophieren heute Abend.

0: Hallo, wir sind bei SRF Virus. Das ist Schweizer Musik von der Marlin gewesen. Es ist heute Abend an diesem Mittwochabend ein bisschen sonnig, aber auch ein bisschen bewölkt. Morgen dann viel mehr Sonne, ganz viel Sonnenschein und 29 bis 34 Grad.
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0: Es ist noch nicht lang her. Es ist eineinhalb Wochen her. Da ist Sarah Larsson auf der Stage im Sittertoppel gestanden. Hat eine Show abgegeben am Open Air St. Gallen. Und mit ihrer Show gemacht hat Troil. 21 ist Fan von der Sarah Larsson und hat können mit der Sarah Larsson auf der Bühne tanzen. Und ist wahrscheinlich immer noch am Träumen. Immer noch.
3: Nein, also das, nein, ich check's auch nicht. Bin ich auf der Stage gewesen? Nein. Nein, ich check's nicht. Nein.
4: Du bist auf der Stage gewesen?
3: Nein, nicht. Nein. What the fuck? Entschuldigung. Oh mein Gott. Oh mein Gott. Okay, ja.
0: Ja, es ist wirklich ein Moment, wo wahrscheinlich sich für immer wird wie ein Traum anfühlen. Mit der Sarah Larsson auf einer riesen Bühne stehen und tanzen. Das ist sie. Mit

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0: Musik aus Zürich ist das der Luca mit Glad hier auf SRF Virus.
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0: Sie hat gerade am Montreux Jazz Festival gespielt und ist die Queen von Balladen. Oder auf jeden Fall haben wir sie so kennengelernt. Sienna Spyro ist das. Jahre alt aus England ist sie und hat am Freitag ein neues Album rausgebracht. Dann ich von der Krigi, unserer Musikredaktorin, wie ist denn das Album jetzt voll so Balladen, wie wir es schon kennen?
2: Also es hat sicher 1-2 weitere solche Balladen drauf. Es wäre ja irgendwie komisch, wenn nicht. Aber, und das finde ich eben mega, mega wichtig, es hat auch anders drauf. Es hat Songs drauf, die das Muster ein bisschen brechen, die ein bisschen mehr Zug haben, die ein bisschen mehr Edge haben. Und das ist mega wichtig. Ich finde gerade bei so jungen Künstler, Künstlerinnen, dass sie sich nicht nur einem verschreiben, sondern dass man merkt, ah, die könnten noch mehr als einfach nur schöne Balladen schreiben.
0: Zum Beispiel der. Ah, der ist auf dem neuen Album.
2: Sie kann definitiv mehr. Der Song, der heisst «He's not my baby, I'm his». Und man kann jetzt nicht sagen, er macht gute Laune.
0: Oh, müssen wir Nasentücher führen?
2: Auch nicht gerade so. Also es ist wirklich so, er hat einfach ab Sekunden eins Zug und er gibt so ein bisschen Kopfnick-Energy. Also ich finde, das ist etwas Neues von ihr. Das ist etwas, was wir mitnehmen können. Aber wir werden nicht gerade Freudensprünge machen mit ihr. Aber es ist mega, mega hübsch. Und ich sage noch etwas. Hört hinten raus sehr gut hin. Es hat so schöne Chörli drin. Es ist ein bisschen cheesy, aber es ist so schön gemacht. Wirklich, da muss man sich geben.
0: Einer von den Neuen, von der Sienna Spyro. «He's not my baby, I'm his».

0: Ja, man kann gut mitwippen, oder? Und es sind auch schöne Chörli, kriege ich uns also überhaupt nicht zu viel versprochen. Der allerneueste ist das von Sienna Spyro, «He's not my baby, I'm his». Einer, der auf dem neuen Album «The Visitor» drauf ist, der am Freitag rausgekommen ist.
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0: guten Mittwoch-Feierabend miteinander. 8. Juli haben wir, 5:30 ist es und das ist der David Burkhard.
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2: In Ankara ist das Gipfeltreffen der NATO zu Ende gegangen. Am Treffen beschloss das Militärbündnis unter anderem, dass es für 27 Milliarden Euro seine Infrastruktur für Treibstoff ausbauen will. Zudem sicherte die NATO der Ukraine für die nächsten beiden Jahre weitere Militärhilfen für mindestens 140 Milliarden Euro zu. Am Rand des NATO-Gipfels hat US-Präsident Donald Trump dem Iran mit weiteren Angriffen in der nächsten Nacht gedroht. Bereits in der Nacht auf heute griff das US-Militär dutzende Ziele im Iran an, als Reaktion auf iranische Angriffe auf Handelsschiffe in der Straße von Hormuz. Und im Maßnahmezentrum Uitikon im Kanton Zürich, einer Einrichtung für junge Straftäter, ist es mehrfach zu Sicherheitsvorfällen gekommen. Das zeigen Recherchen von SRF Investigativ. Zum Beispiel konnte ein Straftäter 4-mal entweichen. Zudem wurde der ehemalige Sicherheitsleiter von einem 16-Jährigen angegriffen. Der Kanton Zürich weist die Kritik zurück.
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0: Am Abend noch ein paar Wolken rum, kann aber auch sonnig sein und morgen ganz viel Sonnenschein. Dann macht mein Kopf 29 bis 34 Grad. Wieder Badewetter morgen.

0: ein neuer Song auf SRF Virus Fire Fire zu entdecken. Die einen, die reisen in die wilde Natur, legen vielleicht grüne Kleider an, haben noch einen Felsstecher dabei und so einen weiten Hut und entdecken das so. Zum Beispiel wilde Tiere. Andere haben einfach gute Ohren und ein gutes Handy und entdecken so. Keine wilde Tiere unbedingt, aber Musik und Artists. Artists, die vielleicht noch nicht so viele Leute kennen, aber bald sollten kennen. Das kommt ihr bei SRF Virus, da haben viel mit über, gerade der letzte Song. Aber so eine Entdeckerin ist auch Fabienne Wolfschläger.
1: Unterdessen fängt sie schon fast ein Jahr vorher an. Also ich bin jetzt schon eigentlich am Band suchen für das nächste Jahr. Und gehe für das auch ins Ausland an Festivals, Showcase-Festivals, gehe Bands scouten. Aber auch in der Schweiz an Festivals, gehe frühe Bands scouten, dass wir nächstes Jahr wieder das Programm haben.
0: Vielleicht erraten das schon. Fabienne Wolfschläger macht das Booking für das Open Air St. Gallen. Also sie entscheidet und schaut, welche Newcomer das an diesem Open Air, wo er vor zwei Wochen war, auf der Bühne stehen und auf die Bühne passen.
1: Das Schönste an meinem Job ist, wenn ich dann wirklich sehe, wenn Bands kommen, gerade Newcomer-Bands, die diese Plattform haben können. Und wir natürlich auch ganze Entourage mitnehmen, auch Fotografen und auch Filmer, wo du einfach merkst, die nutzen den Auftritt für kommende Auftritte. Und ich glaube, das Schlimmste ist natürlich, dass es halt einfach nur die 20 Slots hat bei den Newcomer und ganz viele Namen absagen.
0: Es gibt ganz viel mehr Talent, als dass es Slots gibt am Open Air St. Gallen. Das ist einmal schwierig, meint Fabienne Wolfschläger, aber sie hat auch eine Strategie, wie das schon für die meisten stimmt.
1: Hey, ja, ich glaube, ich versuche einfach eine faire Mischung zu machen aus Genre, aus Gender, aus Popularität auch und auch aus dem, was gern sich das Publikum wünscht. Wir machen ja Umfragen und kann dann eigentlich einigermaßen gut mit dem leben und es gibt ja auch immer wieder nächstes Jahr.
0: Für das nächste Jahr, ihr habt es am Anfang schon gehört, hat Fabienne schon wieder die Ohren ausgestreckt, quasi die Feldstecher an die Ohren gemacht und ist auf der Suche, welche jungen Bands und Artists, dass ihr dann wieder kennenlernen dürft.
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0: SRF Virus mit der Tate McRae am 6. am Mittwochabend. Ein bisschen bewölkt, ein bisschen sonnig ist es morgen, dann noch viel sonniger mit 29 bis 30 Grad.
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0: Habt ihr auch viel gejubelt letzte Nacht und heute, oder? Oh, und dann ist der Penalty rein. Ja.
3: 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Ja!
0: Es ist einfach zu schön, um nicht nochmal schwelgen drin in diesen Jubeltönen. Ich muss sagen, ich habe den Schluss dann daheim geschaut. Und das Public Viewing aber vor dem Fenster, das ist leider immer so 4 Sekunden vor meinem Bildschirm gewesen. Und am lautesten sind ja die Schreie gewesen, wenn die Gegner von Kolumbien den Penalty nicht gemacht haben. Ja. Aber hauptsächlich, wir können jubeln. Wir können auch heute Abend viel jubeln, auch wenn man noch genau anhört und schnell ist auf SRF Virus. Wir können auch jubeln, vor allem, weil es ganz, ganz viel Musik zu entdecken gibt. Da bei uns zum Beispiel der EDB. Hören wir in der nächsten Viertelstunde, so wie auch der neueste von der Licke Lee. Heißt Happy Now oder auch Wasted Love, können wir starten in die 6. Stunde. Ich wünsche euch einen guten Feierabend. Das ist Offenbach.

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1: Nathalie, du hast gewonnen und ich erwarte von dir etwa so einen Jubel wie vom Sascha Rufer gestern. Ich tue dir jetzt verkünden, was du gönnst und dann darfst du so jubeln. Nathalie, du gönnst einen Portable Blender.
2: Okay!
1: Jawohl!
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1: Die Schweiz steht im Viertelfinal und Nathalie bekommt einen Portable Blender. Das ist so ein Ding zum Mitnehmen und Sachen mixen. Also so blenden. so wie ich das verstehe. Weil du die Schnellste gewesen bist und erkennt hast, dass das Don't Worry, Be Happy gelaufen ist. Du bist im Kanton Luzern und bist gar nicht ins Auto eingestiegen und hast ihn gehört. Das ist ja ein super Zufall.
2: Richtig. Ja, wir haben im Fall die Woche noch gesehen, im Büro, die Woche schaffen wir es und jemand von uns meldet sich. Aber ich hätte nicht gedacht, dass er noch Bürozeiten das ablehnt. Das war wirklich mega Zufall gewesen.
1: Hey, du hast es schon manifestiert.
2: Ja, gell?
1: Und jetzt, ja, der kann halt irgendwann am Tag laufen, muss man an dieser Stelle nochmal sagen. Es ist nicht unbedingt zu Bürozeiten. Also immer, ein bisschen Bürozeit ist ja immer noch, ich bin auch noch mehr oder weniger im Büro.
2: Ja, genau.
1: Kann er laufen. Und wenn man am schnellsten auf 079 909 13 33 schreibt, dann gewinnt man eben ein Gadget für die Küche, so wie Nathalie das heute hat. Du hast jetzt schon gejubelt über den Portable Blender. Du hast auch gestern Abend gejubelt, dass die Schweiz im Viertelfinale ist. Wo hast du den Match geschaut?
2: Also ganz ehrlich, ich habe die erste Halbzeit aktiv geschaut. Ich bin nachher ins Bett gelesen und wo es nachher festgestanden ist, dass die Schweiz gewonnen hat, hat mein Freund so geschrien, dass er mich aus dem Schlaf gerissen hat und nachher bin ich dann auch doch noch vorne geschaut. Genau.
1: Dann hast du Tori Ubleich am Schluss hast auch noch mitbekommen.
2: Ja, richtig, auch noch nicht mitfeiern am Schluss. Trotz ein bisschen verschlafenen Augen, aber gleich.
1: Ja, und alles Wichtige hast du mitbekommen, weil du hast in dem Fall die Länge von der Verlängerung und dann hast du Penalty Schüsse hast du gut können pennen. Das ist super.
2: Genau, ja.
1: Und wir sind heute schon ein bisschen euphorisch gewesen im Team. Wir haben so gefunden, okay, was machen wir, wenn die Schweiz ins Final kommt? Also es ist jetzt ja mal noch Viertelfinale, da wäre noch ein Halbfinale dazwischen. Aber wenn die Schweiz ins Final kommt, hat unser Chef uns zum Beispiel versprochen, er kauft eine Eismaschine fürs Geschäft, fürs Büro für uns. Hast du etwas, was du auch schon möchtest loswerden und versprechen, was du wirst machen, wenn die Schweiz ins Final kommt?
2: Oh, sehr schwierig. Ich glaube, da gehe ich irgendwie am Morgen früh Sandbacher sein oder so schwimmen. Ich glaube wirklich, das hat irgendetwas, was man da machen, um das zu feiern.
1: Oh, sehr gut. Ja, in einer Freinacht vielleicht.
2: Ja, voll, ja.
1: Ich hoffe, das wird dann nicht verschlafen, falls es so weit kommt.
2: Ich hoffe es auch nicht.
1: Aber wir bleiben mal noch auf dem Boden. Jetzt haben wir zuerst mal so ein Viertelfinal. Ja. Ich wünsche dir ganz viel Spass. Ja. Zuerst mal einen guten heute Abend und dann viel Spass mit dem Portable Blender.
2: Merci vielmals. Danke vielmals. Ich freue mich.
1: Und einen schönen Abend. Tschüss, Nathalie.
2: Gleichfalls. Tschüss, Anik.
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0: das, was momentan wunderbar ist, zum Dessert bestellen oder machen. Affogato singt Lonely Dicta. Es ist 6:30 und das ist der David Burkhardt mit dem Neuesten. 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
1: 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In Ankara ist das Gipfeltreffen der NATO zu Ende gegangen. Am Treffen beschloss das Militärbündnis unter anderem, dass es für 27 Milliarden Euro seine Infrastruktur für Treibstoff ausbauen will. Zudem sicherte die NATO der Ukraine für die nächsten beiden Jahre weitere Militärhilfen für mindestens 140 Milliarden Euro zu. An einer Schule in Bayern, südwestlich von München, sind bei einer Gewalttat mehrere Menschen verletzt worden, zwei davon schwer. Die Polizei sagt, vieles deute auf einen Amoklauf hin. Ein 16-Jähriger wurde als Tatverdächtiger festgenommen. Es handelt sich laut Behörden um einen kroatischen Staatsbürger. Und wenn die Schweiz am frühen Sonntagmorgen um 3 Uhr zum Fußball-WM-Viertelfinal gegen Argentinien antritt, kann man das Spiel vielerorts in Public Viewings, Bars und Restaurants verfolgen. Viele Kantone und Städte haben eine Freinacht bewilligt, so etwa die Kantone Bern und Basel-Stadt oder die Stadt Zürich.
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0: Das Wetter fürs Wochenende, für die Freinacht, sieht auf jeden Fall schon mal super aus, aber auch für heute Abend. Ein bisschen bewölkt noch, aber sonnig auch. Und morgen 29 bis 34 Grad. Ich bin Annik Leonhardt.

0: 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Einfach mal ein bisschen Leute mitsingen im Auto, vielleicht ein bisschen aufdrehen in der Küche, falls ihr, oder irgendwie Rüebli schneiden geht. Einfach alles ein bisschen besser mit den Pussycat Dolls und Don't You da auf SRF Virus. Mittwoch ist Female Music Special Nachmittag. Da lernen wir immer eine Künstlerin kennen, die wir auf euer Radar möchten pflanzen, wo man findet, dort müsst ihr genauer anlassen. Es gibt so viele gute Stimmen hier in der Schweiz. Heute ist das die Vivi Lou gewesen. Aus Hünenberg im Kanton Zug, 24. Und gerade aus einem Auslandjahr zurückkehrt. In Indiana, in den USA, war sie nicht für die Musik, sondern fürs Studio. Sie studiert Medizintechnik und war ein Jahr dort und hat erzählt, was sie gelernt hat.
1: Ich habe das Wochenende gerade gemerkt, dass ich viel mehr auch getraut meine Meinung sagen und auch sagen, hey, look, ich habe mehr Lust auf das oder ich mag gerade nicht mehr, es ist okay, ich gehe heim und auch kein Problem haben, das noch zu verpassen oder halt mal aus der Gruppe auszuklinken. Ein bisschen mehr auf mich selber schauen.
0: Viele Leute, die vielleicht auch schon im Ausland waren, können sicher relaten und finden so, ja, es prägt eben einem schon, man lernt ganz, ganz viele Sachen über sich. Wie Lou hat auch erzählt, wie es denn war, wenn sie zurückgekommen ist in die Schweiz.
1: Das erste Mal, als ich durchgefahren bin, habe ich wie gefunden, hey, ich schaue es fast ein bisschen durch die Scheibe an, weil es kommt mir mega, mega bekannt vor, aber gleich die gewisse Distanz, die ist einfach da. Das war aber relativ schnell gut gewesen. Das, was mir am meisten noch beibehalten hat, ist die Sprache. Es ist wirklich so ein bisschen die Wörter finden oder eben irgendwie Übersetzungen auf Deutsch sagen, obwohl es eigentlich ein englisches Wort wäre.
0: Sie hat zum Beispiel Bettzimmer gesagt, anstatt einfach das Zimmer, the bedroom. Das passiert halt nach so einem Auslandjahr. Die Vivi Lou ist das mit ihrem neuesten «Without a Reason».

0: Sie singt ganz viel ehrliche, ganz viel tiefgründige Songs. Die Vivi Lou, Without a Reason, da gehört, ist heute im Female Music Special zu Gast gewesen. Eben, es geht ihr auch manchmal nicht so gut. Sie hat aber auch geschwärmt davon, wenn es ihr wirklich gut geht, in welchen Moment.
1: Wenn ich Zeit mit meinen Familie und Freunden verbringen kann, meistens, wenn ich Musik mache oder nachdem ich Musik gemacht habe. Live auf der Bühne ist natürlich immer gut.
0: Es ist immer schön. Zusammen mit euch Newcomerinnen kennenlernen aus der Schweiz. Die Vivi Lou ist das heute gewesen. Die ganze Sendung, die hört ihr auf srfvirus.ch.
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0: Und online findet ihr auch die Sendung mit ihr, Eileen Allister, auch schon zu Gast gewesen, da mit ihrem neuesten Song Where's the Fun? Ich bin Annik Leonhardt.

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